Die nächste Nummer ist auch ein Cover von der Band Lasco. Der Lasco ist heute mit. Ich grüße ihn hier sehr herzlich. Er sitzt zu Hause von seinem Radio und er ist auch hier. Es ist eine Grimasse von Lasco. Applaus für Lasco, bitte.

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Dolly Parton mit The House of the Rising Sun. Und hiermit darf ich euch allerliebstens willkommen heißen zu unserer CR94.4 Morning Show. Ich bin Timo und wer im Juli fleißig gehört hat, kennt mich vielleicht noch oder immer noch, so gesagt. Und ich darf für die nächsten zwei Wochen noch ein bisschen mit euch ratschen sozusagen und ein wenig die Moderation machen. Ich hoffe, sind alle erfreut natürlich darüber. Naja, wir haben gerade The House of the Rising Sun von Dolly Parton gehört. Dolly Parton ist jetzt leider verstorben. Ruhe sie im Frieden. Sie hat sehr viele gute Covers und ich sage Covers, weil The House of the Rising Sun ist ein sehr, sehr altes Lied und Fun Fact, ich liebe meine Fun Facts, man kann das Lied bis vor das 16. Jahrhundert sogar noch zurückverfolgen, aber der originale Autor, sagen wir mal, dieses Songs ist unbekannt. Das heißt, jedes The House of the Rising Sun Lied, was man so hört und konsumiert, ist ein Cover. Und für viele sind dann so im Sinne von, ja, aber das sind ja, sagen wir mal, neumodischere Begriffe und so wie New Orleans. Und New Orleans ist bekannt, ich glaube 1700 oder 1800 irgendwas entstanden. Und dann sind viele so, ja, aber wie kann das vor dem 16. Jahrhundert sein, wenn New Orleans erst da entstanden ist? Ja, sehr viele der Begriffe in dem Lied sind über die Zeit angepasst worden. Also vorher war es nicht New Orleans, sondern eine andere Stadt, die es damals gab, die sozusagen diesen Textpassage eingenommen hat. Und über die Zeit wurde das Lied mit jedem Cover sozusagen angepasst auf die Zeit. Also, kleiner Fun Fact, The House of the Rising Sun, eigentlich immer ein Cover und trotzdem seit vielen Jahren ein echt schönes Lied. Ich liebe dieses Lied ungeheuer. Und ich habe gedacht, wir machen uns heute, also wir, ich und ihr, wer auch immer einschaltet gerade und wahrscheinlich entweder auf die Arbeit fahrt, schon auf der Arbeit ist vielleicht oder einfach nur einen entspannten Tag im Bett verbringt. Ich bin heute euch, wenn ihr das macht. Naja, ich habe mir gedacht, wir machen uns einen ruhigeren Einstieg heute und starten sozusagen entspannend in den Tag. Und da es jetzt schon der 1. September ist und in meiner Welt eigentlich schon Herbst ist und jetzt bitte das Wetter sich auch anpassen soll, dachte ich, wir fangen an mit Florence and the Machine und Dog Days Are Over. Das ist immer ein Moodbooster.

Season of the Witch von Lana Del Rey und davor, wie gesagt, Florence and the Machine mit Dark Days Are Over. Und das sind immer meine so Herbst-Einstiegssongs, würde ich sie jetzt einmal ganz banal betiteln, weil jetzt kann der Herbst wirklich bald kommen. Ich habe genug Sommer gehabt für den ganzen Sommer. Und heute ist wieder ein kühlerer Tag, also Höchsttemperatur werden heute nur bis 26 Grad. Was immer noch warm ist, aber die nächsten Tage schaut es dann doch wieder nach mehr aus und doch sehr viel Sonne, obwohl ich gehofft hätte, dass mit 1. September so umgeschlagen ist. Aber das Schöne ist, mit 1. September fängt meistens dann doch an, dass die Halloween- und Herbstdeko in alle möglichen Geschäften landet. Und auf 1. September ist es, sagen wir mal, sozial okay, sich Herbstsachen zu kaufen. So, ich würde jetzt nicht im August damit anfangen, aber so ab September ist es schon okay. Und ich werde es mir dann einfach einbilden, dass ich dann so daheim bin und Suppen koche und muss sie halt meine Suppen bei 28 Grad Außentemperatur essen. Ich werde es überleben, wenn auch ein bisschen grummelig. Aber als nächstes habe ich Wolf Parade mit I'll Believe in Anything. Viel Spaß.

Lewis mit Dreams, auch immer wieder ein richtig schöner Song zum Anhören. Und weil ich gerade so einen richtig guten Blick auf alle nachfolgenden Songs habe, sehe ich die Person, die dann mit dem nächsten Song sozusagen dran ist. Und diese Person, die hat jetzt letztens ein Festival organisiert, wenn ich es richtig im Kopf habe. Ich glaube, Daisy Chain hat es geheißen, oder der Daisy Chain. Und es war richtig cool, weil dieses Festival hat nur Female Artists gehabt und hat auch, also jeder von diesen Female Artists, die aufgetreten ist, hat es ohne Gage sozusagen getan, und die ganzen Erlöse aus diesen Festivals sind dann an Organisationen für Frauen, für Kinder, gegen Gewalt, alles Mögliche gegangen. Und ich habe bis jetzt eigentlich nur Gutes gehört. Anscheinend war es ein richtig cooles Festival und voll viele Leute sind so, das brauchen wir wieder, bitte. Und ja, wir, also nicht ich persönlich, aber meine lieben Kollegen, die jetzt auch in den Ferien sind, das bin gerade nur ich, waren ja auch beim Frequency, und ich habe jetzt dann in den nächsten paar Wochen die Ehre sozusagen, die ganzen Sachen für euch zusammenzuschneiden, damit ihr Einblicke aus den Frequency haben könnt, sozusagen. Und das freut mich, weil ich persönlich war ja nicht auf Frequency. Ich war zu der Zeit gerade in Kroatien. Ja, ich habe Urlaub gemacht. Sehr schön, sehr schön, sehr warm. Es war durchaus heiß. Also ich freue mich schon, dass ich jetzt wieder im schönen Österreich bin, wo es, Dankeschön, ein bisschen kühler ist. Aber ja, ich freue mich auf jeden Fall zu wissen, wer so alles gespielt hat, wer interviewt worden ist vor allem auch. Und ich hoffe, ihr freut euch auch schon sehr darauf, das alles zu hören. Für die, die nicht da waren, und für die, die da waren und vielleicht andere Einblicke haben wollen. Naja, aber, weil ich es jetzt vorher schon erwähnt habe, bei uns haben wir jetzt Stupid Song von Olivia Rodrigo.

0: 21 Pilots mit Forest. Und ich habe jetzt die liebe Margit bei mir. Die hat nämlich gerade zugehört und war so, oh, ich war letztens auf dem Festival, weil ich gerade drüber geredet habe. Und bitte erzähl uns ein bisschen was drüber.
1: Ehrlich gesagt, Timo, ich bin eher drauf gekommen, weil du hast ja ganz am Anfang dieser Morning Show über das Wetter gesprochen und die Hitze. Ne? Ja. Er spricht nicht über die Hitze. Gell? Und da ist mir dann eingefallen, ich war eben bei der Biennale in Venedig heuer und das ist ja eine Kunstmesse oder eine Kunstausstellung mit wirklich Hunderten, vielleicht sogar Tausend, ich weiß nicht, wie viele künstlerischen Werken man da sehen kann. Und ich gehe natürlich jedes Jahr in den Pavillon, also vielleicht die, die es nicht so gut kennen. Es gibt so ein Gartenareal wirklich im Zentrum von Venedig, wo schon um die Jahrhundertwende Pavillons gebaut wurden, Länderpavillons. Also es ist eine, so gesehen, es ist eine sehr nationalistisch ausgerichtete Sache, weil du hast quasi den Deutschland-Pavillon, den England-Pavillon und natürlich auch den Österreich-Pavillon, der ganz am Ende eigentlich der Ausstellung ist. Also die Giardini heißt dieses Gebiet, also die Gärten. Und Garten ist ja in Venedig was sehr Seltenes, deswegen ist es auch so gesehen ein wunderschönes Areal. Und der liegt eben ganz am Ende und wurde auch gebaut von, ich glaube, Hoffmann, also so im Stil, Jugendstil, sehr zurückgenommene Architektur, also eigentlich so gesehen sehr schön. Und wird eben immer von österreichischen KünstlerInnen oder zumindest, müssen vielleicht nicht österreichisch sein, das weiß ich nicht, aber halt als österreichischer Beitrag kuratiert und eben spielt. Und heuer ist er insofern besonders und deswegen komme ich jetzt wieder auf die Idee des Wetters zurück, weil er sich mit der Ökologie beschäftigt. Er heißt eigentlich SeaWorld Venice, was ja eigentlich nicht so ganz weit weg ist, ne? Dass Venedig eine
0: Seewelt
1: ist. Das ist ja wirklich auf dem Wasser gebaut, unter Anführungszeichen. Man sieht das ja auch immer. Ich meine, es ist zwar komisch, du bist in Venedig und gehst nie ins Wasser, aber du siehst das die ganze Zeit.
0: Es ist immer da, es ist nie fern.
1: Nein, aber höchstens mit dem Zehnmal in den Kanal. Das ist das höchste der Gefühle. Außer am Lido, da kannst du dann wirklich schwimmen gehen. Aber in Venedig selber, ich bin bewundert, ich habe mir oft gedacht, bitte, wenn es so heiß ist, die Leute gehen da nie in den Kanal schwimmen. Aber ist einfach zu dreckig, glaube ich. Ne?
0: Also klar von dem her.
1: Und vielleicht verboten, ich weiß nicht. Na gut, da kommen wir jetzt schon wieder ab von der Biennale.
0: Pavillon.
1: Genau. Die Gestalterin ist diesmal Florentina Holzinger, das ist eine Performerin. Und sie hat eben dieses Thema aufgegriffen und gar nicht in einer lieblichen Weise dargestellt, sondern wirklich sehr dystopisch. Und das Interessante ist wahrscheinlich für die meisten BesucherInnen, dass sie eben, da gibt es eine Truppe von Performerinnen und Performern und die sind alle nackt, also wirklich komplett nackt. Und die machen eben so immer im Stundentakt ihre Performances. Das beginnt, dass vor dem Pavillon gibt es eine Glocke, so ganz eine klassische Kirchenglocke und der Schlegel ist quasi eine nackte Person, die sich eben immer zur vollen Stunde so hinaufhandelt auf ein Seil und dann quasi so verkehrt in diese Glocke sich da irgendwie hinein, weiß nicht wie, turnt. Und dann schwingt sie aus und immer wenn quasi der Kopf die Glocke berührt, dann hört man den Ton. Das ist natürlich eingespielt, weil ich denke, der Kopf wird es nicht. Also sie schaut, wenn sie runterkommt, die Person immer noch normal aus. Und es schwankt nicht und hat keine Wunden. Aber damit beginnt das immer zur vollen Stunde. Und dann gibt es da vier Stationen, die dann sozusagen der Reihe nach durchgehen. Eine ist zum Beispiel so eine Spirale oder ein Baum, wo sich eben dann drei, vier nackte Personen so winden, so hinauf und hinunter winden. Das ist, würde ich jetzt sagen, noch nicht so wahnsinnig spektakulär, aber auf der anderen Seite, und da muss man sich vorstellen, das sind ja Räume im Inneren. Also der Raum hat vielleicht, ich weiß nicht, 40 Quadratmeter. Den haben sie quasi als Becken gemacht, als Wasserbecken. Und da ist so ein kleiner Jetski drauf. Da setzt sich dann eben auch eine Person drauf und fängt an so zu kreisen und kreisen und kreisen mit diesem Jetski und wird dann immer schneller, bis dann so nach 5 Minuten dieses Wasser so wogt und spritzt, dass es direkt über diese Poolwand drüber geht. Ne? Also ich denke mal, da hast du diese Wellen, die sozusagen ja auch die Stadt verschlingen irgendwo.
0: Vielleicht die Abkühlung.
1: Sehr schön dargestellt. Dann gibt es noch so eine Art Maschinenraum, aber das bisschen grauslichste unter Anführungszeichen ist, es gibt 2 Toiletten, wo man hineingehen kann als Besucherin und urinieren darf, gratis. Und das Wasser wird dann in einen Das wird dann irgendwie gefiltert, dieser Urin, und kommt dann in einen Tank, wo eine, ich glaube in dem Fall ist es immer nur eine Frau, die das auch extra trainiert hat, drinnen ist als Taucherin. Also die hat zwar einen Tauchanzug an und eine Tauchermaske, aber ist da stundenlang drin. In dieser relativ starren Haltung, also die schwebt da so quasi. Und der Tank ist eben nicht mit Wasser gefüllt, sondern mit Urin, der Besucher.
0: Okay.
1: Und das zeigt ein bisschen dieses Ökosystem, das am Kippen ist, aber wie man es halt sozusagen, also obwohl das so grauslich ist, wie diese Frau da hängt in diesem Urin-Pott, Aquarium oder halt durchsichtigen Glaskubus, ist es doch irgendwo das Einzige, wo du siehst, okay, man könnte mit quasi irgendwo auch wieder was verwerten und was wieder in den Kreislauf bringen, der vielleicht das vielleicht einen Sinn hat. Weil alles andere ist eigentlich, zeigt die Zerstörung der Welt, die wir ja sehr, sehr rasch vorantreiben, offensichtlich, wie man das heuer bemerkt hat. Also insofern war das ein toller Beitrag eigentlich, und dass da diese, weiß nicht insgesamt, wie viele Leute herumturnen, jede 10 Personen sind da quasi permanent am Performen, dass die alle nackt sind. Das ist jetzt gar nicht, also es hat zum Beispiel überhaupt keine erotische Komponente, finde ich persönlich, oder es fällt gar nicht so auf, die Nacktheit, weil eigentlich diese Message viel stärker im Vordergrund ist und fängt zu grübeln, wenn man da ein bisschen die Augen offen hat, was man ja im Moment echt nicht quasi vermeiden kann, dass man sich da überlegt, wohin steuern wir. Und insofern finde ich es einen guten Beitrag, weil man wirklich viel Nachdenken anfängt.
0: Ich könnte mir auch vorstellen, dass es auch, das ist von, es wird immer wärmer, nichts anhaben können, weil es so heiß ist in dem Kontext, dass sie darum vielleicht auch recht wenig bis nichts anhaben.
1: Ja, vielleicht auch, dass das auch so ist. Aber es ist vielleicht eher, dass wir so nackt sind und schutzlos ja eigentlich. Ne? Also letztlich zerstören wir uns ja selber, ne? Indem wir die Natur zerstören und die Umwelt, das ökologische Gleichgewicht ins Kippen bringen. Mhm. Genau, und das sieht man dann, wenn man ein bisschen herumgeht, in Venedig ja auch sehr gut. Ich meine, es gibt auch viele andere Beiträge, wie gesagt, bei der Biennale, da sind ja, es gibt 2 Hauptstandorte und dann noch ganz viele kleinere Ausstellungen verstreut über die ganze Stadt. Das ist nämlich von dem her eine super Gelegenheit, weil man in viele Palais und so gratis rein kann, weil mit dem einen Ticket kann man alles besuchen. Also das lohnt sich da wirklich, dass man da mal herumgeht und vielleicht sich 2 Tage auch Zeit nimmt. Und eben der zweite Ausstellungsort ist das sogenannte Arsenal. Und das beginnt, das kommt ja wieder ein bisschen zurück auf die Seemacht Venedig. Also das war ja mal die größte Seemacht der Welt eigentlich. Und dort wurden eben die Schiffe gebaut, die dann ausgefahren sind und geplündert haben, aber auch gehandelt natürlich. Und das ist aber jetzt eigentlich natürlich tot so gesehen, also es werden da keine Schiffe mehr gebaut. Allerdings ist das ganze Areal Militärgelände und nur für die Biennale wird es eben ein Teil davon geöffnet. Das heißt, das ist eben auch eine tolle Gelegenheit, um sich das mal anzuschauen. Also wer Donna Leon kennt und die Krimis, die spielen ja zum Teil auch manchmal in diesem Gelände, da kann da den Drehorten nachgehen. Also das ist schon sehr sehenswert und schön. Und was ich aber eigentlich sagen will, ist, wenn man jetzt auch außerhalb von dem Gelände geht, du siehst überall in Venedig ein bisschen das Sterben und gleichzeitig natürlich auch das Leben, weil es sind ja fast alle Häuser irgendwo Wasserflecken.
0: Ja, das steigt ja dann beim Hochwasserzeit immer wieder.
1: Ja, ich glaube, es steigt immer auf, weil du siehst auch, wenn neu renovierte Sachen sind, dass sie unten schon relativ schnell wieder das so gelbfällt, ne, und so. Und es ist ganz vieles auch leer, hat man das Gefühl, nicht bewohnt mehr. Und auf der anderen Seite hast du wieder bei manchen Haustüren 5, 6, 7, 8 Schlüsselkästchen, also wo du weißt, das sind Airbnb-Wohnungen, ne, die vermietet werden an die TouristInnen. Du hast relativ wenige, nur mehr wirkliche Einwohner und die sind komischerweise wirklich die meisten sehr alt. Also du siehst wirklich unheimlich viele ältere Herrschaften, die durch Venedig wackeln. Und eben, was aber auch halt wirklich auffällt, und das ist, finde ich, wirklich furchtbar, also wo vielleicht bei uns in gewissen Bezirken in Wien hast du ein Handygeschäft neben dem anderen und ein Kebabladen neben dem anderen, so hast du dort diese Murano Glass Shop Touristen fallen, unter Anführungszeichen, wo du jeglichen Kitsch kaufen kannst, der natürlich nicht aus Venedig, aus Murano kommt, sondern aus Made in China oder irgendwo. Und das ist wirklich eines nach dem anderen. Also man wundert sich, dass die überhaupt alle überleben können. Das hat wahrscheinlich dieses Geschäftsmodell, ich kaufe es ganz billig ein, das wird irgendwo mit unheimlich schlechten Arbeitsbedingungen und viel Chemie produziert und dort halt verkauft und scheinbar lohnt sich das immer noch. Aber es ist wirklich ein Wahnsinn, sogar ich, die jetzt vielleicht seit, 15 Jahren regelmäßig hinfahre, Sehgeschäfte plötzlich weg und eben plötzlich schon wieder ein Souvenirshop. Ne? Also das hat eine Dynamik, diese Norm, mich wundert es ein bisschen, dass das erlaubt ist, aber vielleicht kann man da auch nichts dagegen tun. Das ist schon auch sehr traurig zu sehen, weil da wird eigentlich die Stadt, zumindest dieser Kern, wirklich in ein bisschen lebloses Gebilde auch verwandelt.
0: So die Handwerkskunst wird verdrängt so ein bisschen.
1: Ja, und es ist vielleicht, ich meine, um den Bogen zu St. Pölten zu spannen, ein bisschen wie hier das Landtagsviertel, ne? Am Abend ist es leer, ne? Weil alle nach Hause gehen und dort ist es ein bisschen, da lebt keiner mehr, da sind nur Touristen. Es ist zwar schon am Abend belebt im Sinne von, du hast halt dann Lokale, aber es gibt nur mehr dieses Leben, dieses Touristische, ne? Es gibt kein Alltagsleben
0: kein mehr. Kein eingesessenes Leben mehr.
1: Ja, und das ist wahrscheinlich für eine Stadt auch nicht gesund. Ne? Das ist irgendwann dann Disneyland nur mehr. Ich meine, man kann auch sagen, okay, ist gut, da nehmen sie viel Geld ein, aber eine Stadt im klassischen Sinne ist es dann eigentlich irgendwann nimmer. Ne?
0: Dann ist es also eine Besucherstadt.
1: Genau.
0: Das ist ein Ferienort.
1: Kommst und gehst und niemand ist eigentlich dort. Ne? Ja. Also von dem her die Empfehlung, wenn jemand Lust hat, in Venedig zu erleben.
0: Für einen Städtetrip.
1: Ich würde das bald machen. Ja, es ist schon sehr schön, glaube ich, immer noch.
0: Aber es war wahrscheinlich trotzdem sehr heiß.
1: Es war sehr heiß, aber was man schon sagen muss, es ist weitaus kühler als wahrscheinlich an irgendeinem Strandort, weil du hast ja diese sehr, sehr schmalen Gässchen, wo zum Teil ja gar keine Sonne runterkommt.
0: Ja, und dann ist der Schatten und das kühlt auch wieder.
1: Ja, und das ist, also ich fahre jetzt wirklich schon jahrelang im August, eigentlich Hochsommer, auch zu Ferro Agosto, 15. August nach Venedig und ehrlich gesagt, da habe ich noch nie einen Sonnenbrand gekriegt, weil du bist wirklich sehr, sehr viel in diesen Gässchen. Ne?
0: Wenn du da rumgehst, dann kommst du nicht so.
1: Das ist nicht so extrem, wie wenn du auf einem weißen Sandstrand stundenlang liegst und in der Sonne brätst.
0: Sonne ne?
1: Also, ich meine, hat vielleicht auch schöne Seiten, aber...
0: alles von Nachteile.
1: Genau, aber das ist ganz von dem her was anders. Ne? Also es ist ja wirklich eine gute Mischung so aus Kultur, Urlaub und aber auch natürlich Italien-Feeling.
0: Ich habe das Gefühl, die Meerluft bringt
1: genau,
0: dann
1: auch
0: nochmal
1: die
0: Abkühlung.
1: Genau, wenn man Windel geht und du bist ja wirklich immer am Meer. Ne?
0: Und dann riecht es so schön nach Meer.
1: Naja, der Geruch ist so halb und halb schön, aber
0: ich glaube, man gewöhnt sich dran.
1: Es hat schon einen Seegeruch, das stimmt. Der ist noch nicht unbedingt immer angenehm. Ne?
0: Hin und wieder.
1: Ja, aber um die Kurve zu spannen und ich will nicht die ganze Zeit sprechen, ist ja schließlich deine Morningshow.
0: Ja, gerne.
1: Als ich dann weggefahren bin, so. Da war gerade 17. August der Aufbau der Mostra, weil eben jetzt im September ist ja sind ja die Filmfestspiele in Venedig und das ist auch interessant, das ist ja auf dem Lido, das ist eine kleine vorgelagerte Halbinsel, wo ja normalerweise eben so Badetourismus ist, aber sonst nichts. Und das wird eigentlich immer nur für das sozusagen, da gibt es ein riesiges Gebäude, so ein bisschen wie eine Messe, kann man fast sagen, so eine Messehalle. Und da wird eigentlich sehr, sehr viel aufgebaut, nur für diese paar Tage, ne, wo dieses Filmfestival ist, oder vielleicht zwei Wochen, weiß ich nicht. Und dann verschwindet es wieder und ist eigentlich wieder ein bisschen am Touröschenschlaf. Ne? Also es ist wirklich auch sehr morbid. Da gibt es ein riesiges Hotel daneben, das schaut aus wie so aus einem Märchen ein bisschen. Halb verfallen, aber schon so...
0: Mit Charme halt.
1: Mit großem Charme tatsächlich, ja. Unter anderem, das ist schon noch ganz in Betrieb, aber auch ein bisschen eigen, kann man sagen, von der Architektur. Also
0: ich glaube, die müssen ein bisschen eigen sein.
1: Ja, das ist so. Ein bisschen eigen. Aber das ist so ein bisschen eine verwunschene Welt, die nur für dieses Filmfestival, kann man sagen, ein bisschen so aufpoppt. Ne? Und das ist auch ganz interessant. Also großer... Ein Tipp, würde ich sagen. Mal
0: für alle, die jetzt noch spontan Urlaub machen wollen.
1: Ja, und das ist schon auch toll mit dem Zug. Kommst du echt super hin. Vor allem auch durch den Qualmtunnel jetzt. Ne? Also man ist, wenn die ÖPP
0: Juhu,
1: fährt.
0: Danke. Falls sie fährt, fährt sie gut.
1: Fährt sie gut und dann ist man wirklich ziemlich rasch dort. Und also mit dem Auto hat man ja, kann man in Venedig sowieso nichts machen, logischerweise. Ja. Ist es eigentlich, finde ich, das Angenehmste. Du fährst mit dem Zug, steigst aus und bist
0: ein bisschen
1: mitten in der Stadt. Steigst um in ein Vaporetto. Das ist schon sehr nett. Ja,
0: na,
1: na gut. Aber dann beenden wir diesen kleinen Ausflug nach Italien, oder?
0: Ja.
1: Und ich wünsche mir jetzt noch ein Liedchen.
0: Ja, wir haben es schon drin. Wir hören jetzt nämlich auf Wunsch von Joshi und Heimlich Volare.

Okre, Happy Hair. Und davor war Mammut mit Soldi. Bei diesem Lied muss ich sagen, danke an meine alte Italienischlehrerin, die mir damals Mammut vorgestellt hat. Der hat beim Eurovision Song Contest vor über 5 Jahren mitgemacht und nicht gewonnen, aber das Lied war sehr gut und sie hat gesagt, ja, wenn ihr Italienisch lernen wollt, hört euch italienische Musik an. Ich bin leider nie über Mammut hinausgekommen. Vielleicht bin ich ja deswegen nicht so gut in Italienisch, wie ich sein könnte. Aber ja, und jetzt würde ich noch sagen, danke, dass ihr für die Morning Show eingeschalten habt. Ich wünsche noch einen schönen restlichen Tag, einen schönen Work-Tag, einen schönen Chill-Relax-Tag und wir hören uns jetzt noch passend etwas von Dolly Partons 9 to 5 an. Viel Spaß!

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1: Hallo und herzlich willkommen bei der Sendung Pflegestützpunkt. Karin Schuster am Mikro. Heute helfe ich, morgen wird mir geholfen. So lautet das Motto vom Zeitpolster. Der Verein Zeitpolster bringt Menschen zusammen. Freiwillige unterstützen ältere Menschen, Familien oder Menschen mit Behinderung bei einfachen Alltagstätigkeiten, etwa beim Einkaufen und Vorhänge aufhängen. Für ihre Hilfe erhalten sie Zeitgutschriften, die sie später selbst einlösen können, wenn sie Unterstützung benötigen. Und so entsteht ein Netzwerk der gegenseitigen Hilfe, das Solidarität fördert und Menschen ermöglicht, möglichst lange selbstbestimmt zu Hause zu leben. Drei engagierte Menschen aus dem Verein erzählen in dieser Stunde, warum sie sich einsetzen, welche Erfahrungen sie bei ihren Einsätzen machen und wie das besondere Prinzip der Zeitvorsorge funktioniert. Ich begrüße im Live-Studio in der Schönaugasse 8 Birgit Wurzwallner. Sie ist die Regionalkoordinatorin von Steiermark. Willkommen.
2: Hallo, danke für die Einladung.
1: Dann Brigitte Limburger, sie ist im Organisationsteam der Zeitpolstergruppe Schöckelland.
3: Hallo Karin.
1: Und Josef Galler, er ist Leiter der Zeitpolstergruppe Murek Rackersburg.
4: Ja, hallo, grüß Gott.
1: Ja, ich freue mich sehr, dass ihr den Weg auf euch genommen habt, um heute über euer Engagement hier zu berichten.

0: Für die Zuhörenden auch gleich die Info. Auf der Website helsinki.at findet ihr in der Sendungsbeschreibung auch die relevanten Links zu den Themen, die wir heute besprechen. Die Website ist zeitpolster.com. Beginnen wir mit einer kleinen Vorstellungsrunde. Genau, wer zuerst das Mikro schnappt? Bitte, Brigitte, fang nur an.
1: Hallo, Karin. Hallo, Hörer. Mein Name ist Brigitte Limburger. Ich bin seit Jänner 24 in Pension. Ich war 41 Jahre Intensivkrankenschwester am Klinikum Graz. War eine ganz tolle Zeit. Bin jetzt, wie gesagt, seit 24 in Pension und noch immer in der Unruhe, habe Betätigungen gesucht und mit Zeitpolster ist es eigentlich recht rasch gegangen, dass ich mich sehr wohl fühle.
2: Ja, hallo, mein Name ist Birgit Wurzwallner. Ich bin die Regionalkoordinatorin von Zeitpolster in der Steiermark. Ich bin da, um Rahmenbedingungen zu schaffen, einerseits für neu entstehende Gruppen, die aber auch dabei zu begleiten, dass sie wachsen, aber auch bereits bestehende Gruppen dabei zu unterstützen, sich weiterzuentwickeln. Ich stehe in engen Austausch immer mit diversen Gemeinden, mit Organisationen, weil es uns einfach ganz, ganz wichtig ist. Wir möchten immer auf Kooperation, oder wir sind immer auf Kooperation aus. Das ist, denke ich, ganz ein wichtiger Punkt in dem Bereich. Und ja.
0: Darf ich dir noch fragen, was hast du für einen Hintergrund?
2: Also, ja, ich habe sehr viel in meinem Leben gemacht. Ich bin ja auch nicht mehr so jung. Ich komme ursprünglich aus der Wirtschaft, also meine Eltern haben ein Unternehmen gehabt, bin dann in den Sozialbereich gegangen, habe Sozial- und Berufspädagogin gemacht, war lange Zeit Arbeitsassistentin im BBAZ, habe dann ja über 10 Jahre bei Team Styria, dem integrativen Betrieb, den größten in der Steiermark, Marketing- und Vertriebsleitung gemacht. Ja, und bin dann seit Februar jetzt eben zu Zeitpolster gestoßen. Es verbindet einfach so das Ganze und macht es einfach rund. Einerseits die Erfahrung aus der Wirtschaft, aber auch aus dem Sozialbereich.
0: Mhm. Und Josef?
3: Ja, hallo. Ich habe 43 Jahre in der Raiffeisenbank in Murek gearbeitet, komme auch aus Murek und bin jetzt in der Altersteilzeit-Freizeitphase und habe mir mit Beginn der Freizeitphase überlegt, was kann man Sinnvolles machen und bin dann Gott sei Dank auf Zeitpolster gestoßen.
0: Mhm. Steigen wir ein mit dem, was ist der Zeitpolster? Vielleicht startet da die Birgit. Also um was geht es beim Zeitpolster und für wen ist es?
2: Ja, Zeitpolster ist ein Betreuungsmodell, wo man die Möglichkeit hat, für die eigene Zukunft Zeit anzusparen sozusagen. Also Menschen, die einerseits vielleicht so wie die Brigitte bereits in Pension sind oder in diesem Unruhestand oder gerade so in dieser Vorstufe zur Pension sind, haben bei uns einfach die Möglichkeit, sich sinnvoll einzubringen und Unterstützungen anzubieten oder eben in einem Organisationsteam mitzuwirken und das in ihrer Region eben aufzubauen. Und sie sind da für Menschen, die einfach so niederschwellige Unterstützung brauchen. Das kann sein, dass einfach so die ältere Nachbarin, die vielleicht jemanden braucht, der mit ihr zum Arzt fährt, mit ihr einkaufen geht oder einfach einmal eine Zeit verbringt, einmal Karten spielt. Oder die junge Mutter, die heute Migräne hat und das Kind nicht selbst zum Kindergarten bringen kann oder abholen kann. Also das ist ein sehr breit gefächertes Spektrum, das wir anbieten. Wichtig ist aber, wir sind nicht diese typische Pflege im Medizinischen, das nicht. Also
0: vielleicht so ein paar Punkte zu Zeitpolster. Ja. Also ich glaube 2022 war ja der Gründer von Zeitpolster, der Gernot Jochem Müller, auch bei einem Podium vom Pflegestützpunkt, beim Dentwirbel. Vielleicht kannst du ein bisschen was, was sich so österreichweit abspielt.
2: Ja, also gegründet wurde Zeitpolster 2018, eben durch den Gernot Jochem Müller, der so die Idee gehabt hat oder auch gesehen hat, es wird einfach etwas brauchen und wir müssen selbst für unsere Zukunft vorsorgen, weil wir wissen ja, dass Pflege oder da überhaupt der Bereich jetzt schon mehr als ausgelastet ist. Und manchmal sind es einfach so diese kleinen Unterstützungsangebote, oft eine Stunde in der Woche, die es ausmacht, dass jemand länger zu Hause bleiben kann. Und da hat er einfach dann halt Zeitpolster ins Leben gerufen. Eine der ersten Gruppen ist bei uns im Ausseerland damals entstanden. Die gibt es immer noch, das sind sehr engagierte Damen. Und es gibt auch eine Zeitpolstergruppe in Graz. Seit Februar bin ich jetzt eben als Regionalkoordinatorin dabei und unterstütze gerade dabei, neue Gruppen zu entstehen. Das hat dann im Schöckelland gleich einmal ganz schnell funktioniert und es ist ein ganz tolles Team entstanden und auch im Mureck, mittlerweile auch in Volzberg, und es stehen einige in den Startlöchern, allen voran, das ist Feldbach. Also da, es wird dann eine der nächsten Gruppen sein. Insgesamt gibt es mittlerweile 60 Gruppen. Wenn wir alles zusammenzählen, also alle Personen, mit denen wir zu tun haben, sowohl die Helfenden als auch die, die von uns betreut werden und unsere Partner, sind es mittlerweile über 7000 Personen. Wir sind ganz ein kleines Team von Angestellten, nicht einmal 5 Personen für ganz Österreich, sind in allen Bundesländern außer Kärnten und Burgenland, betreuen über 20% aller Gemeinden in Österreich, also wenn man die 2 Bundesländer wegtut, sind sogar noch mehr, und ganz stark sind wir zum Beispiel in Salzburg, da sind über 60% der Gemeinden, die bereits Zeitpolstergemeinden sind, und das ist auch das Ziel für die Steiermark. Und eine wichtige Zahl vielleicht noch, mittlerweile sind über 100.000 Stunden an freiwilliger Tätigkeit und oder an Einsätzen von unseren Teams geleistet worden.
0: Mhm. Vielleicht frage ich trotzdem noch, weil es zum Rahmen so dazu gehört, was kostet es?
2: Ja, also wenn jemand noch keine Zeit erarbeitet hat sozusagen und kein Zeitpolster hat, dann sind das 11 Euro. 11 Euro pro Stunde, und dieser Beitrag, das bekommen dann aber nicht die Helfenden, sondern ein Teil davon, nämlich fast 40 oder über 40%, kommt auf ein sogenanntes Notfallkonto, das da ist, dass wenn der oder die Helfende selbst dabei Unterstützung braucht und wir gerade niemanden haben, der genau diese Unterstützung anbieten kann, dann kann das zugekauft werden mit diesem Notfallkonto. Der Rest von diesen 11 Euro geht auf für Versicherungen, also alle unsere Helfenden sind Unfall- und Haftpflichtversichert, und ein Teil davon geht an die Organisation, ein Teil bekommen die Teams, einfach damit sie so für gesellschaftliche oder gesellige Abende oder mal Pizza essen gehen können oder am Weihnachtsmarkt. Ja.
0: Ja, danke schön. Bitte, Brigitte,
1: ja, bitte,
0: wie ist das bei dir? Also dann frage ich gleich nach der Motivation. Warum engagierst du dich?
1: Naja, es hat in meiner Pension hat's begonnen, dass ich doch noch ein bisschen was arbeiten wollte. Es war ein bisschen ein Unruhestand. Ich habe gesucht und gesucht. Und nur Sport und nur Kaffee trinken war mir dann zu wenig. Ehrenamt wollte ich nicht, und so bin ich dann in eine Arbeiterkammerveranstaltung hingegangen, und dort habe ich die Sabine getroffen, eine Community Nurse, und der habe ich mein Leid geklagt, wie ich es vielen Menschen klage. Da habe ich gesagt, Sabine, ich brauche noch was, was gibt's da? Sagt sie, du, wir haben eine Informationsveranstaltung in Stadtegg, komm, hör dir das einmal an. Ja, gesagt, getan, ich bin hin, und ich glaube von der ersten Minute, es war eine Stunde, es hat gepasst, die Energie war fantastisch. Also ich bin ein bisschen der kritischere Typ, aber es hat gepasst. Ich habe gleich zu Birgit hin, habe gesagt, Birgit, ich möchte da mittun, ich möchte koordinieren, ich möchte aktiv mittun, zu den Leuten in den Häusern gehen, ich möchte koordinieren. bitte machen wir was. Und das eine hat das andere ergeben und wir sind jetzt so eine tolle, dynamische Gruppe. Wir sind 5 Leute. Wir gehen nächste Woche schon Schwammerl suchen auf der Alm. Wir, die Gruppe, dass wir uns gut finden. Es ist die Chemie gut, die Idee dahinter gut. Ja, das ist meine Motivation gewesen. Es ist fast wie überrollt worden, das Ganze, weil es einfach so positiv war, wirklich. Mhm.
0: Ja? Ja, dann an der Stelle lieben Gruß an die Community Nurse, ja, Sabine Konrad.
1: Genau, sie hat das eingefädelt.
0: Super,
1: jawohl.
0: Und die Sabine war ja auch schon im Pflegestützpunkt zu Gast hier im Studio, gell? Und du hast dann die Initiative gestartet, dass du Leute gesucht hast, dass ihr eine Gruppe werdet.
1: Nein, das ist eigentlich von der Birgit ausgegangen. Sie ist schon noch die Drehscheibe von uns. Birgit, willst du was sagen?
2: Komm. Also bei dieser Veranstaltung war es so, dass wir einfach am Ende dieser Veranstaltung gestellt haben, könnte sich irgendjemand von euch vorstellen, im Organisationsteam mitzuarbeiten, und 5 Personen haben zeitgleich und darunter eben auch die Brigitte aufgezeigt, und dann haben wir ganz spontan gesagt, okay, wir 5, also in dem Fall mit mir 6, treffen uns einfach nächste Woche und besprechen wir das. Und an dem Tag, es war genau eine Woche darauf, am Donnerstag ist diese Gruppe gegründet worden. Also das ist ratzifatz gegangen. Und die zweite Frage war, kann sich von den anderen auch jemand vorstellen, als Helfer dabei zu sein? Und auch da waren gleich mal 10 Personen, die aufgezeigt haben. Also das hat, kriege ich jetzt auch noch Gänsehaut. Also ja, das hat auch mich überwältigt. Das ist nicht immer so, dass das so schnell geht.
0: Ja, Gratulation.
1: Es hat die Stimmung gepasst. Es hat die Idee dahinter so gut gepasst. Das war es eigentlich, was mich gefangen hat. Mhm. Also investieren in meine Zukunft, unter Anführungszeichen, das soll jetzt nicht wieder egoistisch klingen, aber investieren in meine Zukunft, dass ich sage, ich habe einmal einen Polster, wenn ich Hilfe brauche, wenn ich einmal älter bin. Oder auch jetzt, wenn ich sage, okay, es geht momentan nicht, langfristig brauche ich Hilfe, kann nichts einsetzen, müsste es jetzt natürlich bezahlen und könnte halt, wenn ich in die Zukunft investiere, mir mit dem Zeitpolster das herausholen, so in der Richtung.
0: Genau.
1: Und die Idee ist ein Traum, also ja, für mich.
0: Weil das kann eben auch ein plötzlicher Gipshaxel sein und man hat niemand oder zwar Gipsarme oder keine Ahnung. Josef, wie ist es bei dir, deine Motivation?
3: Wie war es bei mir? Ich habe mich mit der Pension auseinandergesetzt und habe mir dann gedacht, also du hast ein tolles Leben gehabt, irgendwann will ich dann in der Pension irgendwas zurückgeben an die Gesellschaft. War dann auf der Suche und habe dann einen Zeitungsbericht über die Frau Kammerer aus Badersee gelesen mit Zeitpolster und dann habe ich gedacht, das schaut nicht dumm aus und habe mich dann auch mit Zeitpolster in Verbindung gesetzt und war der Meinung, das passt sehr gut. Also und war eher in der Richtung, da will ich helfen, da will ich Stunden zur Verfügung stellen und dann haben wir Kontakt gehabt mit der Birgit und jetzt bin ich halt ein bisschen in der Organisation drinnen. Motivation war zu helfen. Organisation mache ich gerne und wir sind gerade dabei, die Gruppe aufzubauen. Wir sind 4 Engagierte aus dem Bereich Mure-Krakersburg und sind in der ersten Phase, wo wir die Schulungen machen und dann wirklich in die Umsetzung ab September gehen wollen. Und ich glaube, all denjenigen, die es bisher erzählt habe, was Zeitpolster ist und was Zeitpolster kann, waren begeistert davon und können sich auch vorstellen, da mitzuarbeiten und da auch zu unterstützen.
0: Auf die Schulungen komme ich dann noch später. Es würde jetzt gut dazu passen, ich habe mir da nämlich ein Zitat rausgesucht vom Gründer Gernot Jochen Müller. Zitat, so viel wie möglich allen Leuten davon erzählen, die es wissen wollen und auch denen, die es nicht wissen wollen. Das hat mir so gefallen. Einfach immer darüber reden, weil erstens kriegt man immer wieder positives Feedback, wie toll die Idee ist. Und das finde ich, gibt einem immer wieder so einen kleinen Kick. Und andererseits weiß man auch nie, wem man gegenübersteht. Das ist irgendwie so spannend, weil ich habe mich gefragt, hättest du, Josef, auch andere Vereine gehabt, wo du dich engagieren hättest können, aber du hast dich für Zeitpolster entschieden.
3: Natürlich, ich kenne das ganze Spektrum der sozialen Einrichtung, wo man helfen kann und alles. Und ich finde gerade, Zeitpolster ist eine sehr gute Ergänzung zu den bestehenden Einrichtungen. Das ist keine Konkurrenz zu bestehenden Einrichtungen, das ist eine Ergänzung. Und vor allem auch, was extrem lässig ist, ist, dass man sagt, ich kann in der Woche jetzt 4 Stunden zur Verfügung stellen, dann bin ich einen Monat weg und kann dann hinterher wieder Zeit zur Verfügung. Also auch diese Flexibilität und diese Freiheit, die man dabei hat. Mhm. Und wie gesagt, einfach eine lässige Idee.
0: Ja, danke schön. Vielleicht können wir ein bisschen konkreter noch werden. Wie schaut so ein Einsatz aus oder so ein Tag, wo, weiß ich nicht, weil ihr seid ja in der Aufbauphase erst, aber vielleicht Birgit, wie schaut so ein Einsatz aus? Weil, beziehungsweise wie kommen diejenigen, die helfen wollen, zu dem?

0: Männer, die Hilfe brauchen?
1: Ja, generell ist es so, dass die Personen, die Betreuung brauchen, entweder direkt bei unseren Teams anrufen oder per Mail oder sich direkt über unsere Homepage anmelden. Auch da kommt dann die Meldung zu den Teams vor Ort. Dann nimmt jemand vom Team mit der Person Kontakt auf und klärt in einem Erstgespräch einmal, was ist genau der Betreuungsaufwand, was ist der Wunsch. Wenn wir dann wenn die Person dann auch sichergestellt hat, dass es nicht ins Gewerbliche geht, weil auch das sind oft Fragen, ob wir da nicht Konkurrent sind zu diversen gewerblichen Unternehmen oder Putzfrauen und so. Das wird natürlich gleich einmal im ersten Gespräch abgeklärt, weil das sind wir nicht. Also unsere Helfenden sind keine Putzfrauen, keine günstigen um 11 Euro und auch nicht Gartenarbeit oder so, also mal unterstützen, weil sich jemand den Fuß gebrochen hat und vielleicht einmal schnell einmal Rosenmann, okay, aber jetzt nicht auf Dauer oder halbe Schlösser und Bugs. Und nachdem das abgeklärt ist, unsere Gruppen haben alle eine Signalgruppe, eine eigene, und da stellen sie das dann rein und sehr anonym, einfach ein Herr in der und der Gasse, zum Beispiel wenn das in Graz wäre, bräuchte jemanden einmal in der Woche zum Einkaufen oder zum Kartenspielen, wer hat Lust? Und die Helferin, die sich das vorstellen kann, meldet sich dann und bekommt dann die genaueren Daten. Dann schaut man, dass die zwei einmal zusammenkommen. Und beide, sowohl der, der zu betreuen ist, als wie der, der hilft, haben die Möglichkeit dann zu entscheiden, ob es passt für sie. Weil das ist ganz, ganz wichtig, dass es muss einfach matchen. Also, dass die sehr gut verstehen und riechen können sozusagen. Und dann machen die zwei sich alles Weitere aus. Welchen Tag, wie lang. Also da braucht es dann eigentlich uns als Organisation so nicht mehr. Es wird dann einfach dokumentiert vom Helfenden und der gibt es dann bis 5. des Folgemonats beim Organisationsteam ab und da wird es dann alles über eine Plattform genau festgehalten.
2: Und diese Dokumentation passiert praktisch analog, liegt da ein Zettel und dort wird eingetragen.
1: Genau, das hat jeder Helfende hat Zettel, also pro Person ist es dann immer pro Betreuten und wird es genau dokumentiert und wird dann an das Organisationsteam übergeben und da werden diese Daten dann verwaltet sozusagen.
2: Wie wird man eigentlich zum Helfenden? Was muss man da mitbringen?
1: Also es braucht auf jeden Fall keine Ausbildung im Pflegebereich. Wenn man Menschen gerne mag, dann hat man schon einmal einen großen Stein. Also das ist einfach das Wichtigste natürlich, dass man Menschen im Prinzip gerne mag. Und wenn man sagt, ich habe einfach noch Zeit und ich möchte einfach was Sinnvolles in meinem Leben machen und meine Erfahrungen, die ich bis jetzt gemacht habe, da einbringen und meine Stärken. Und es gibt ganz, ganz unterschiedliche Tätigkeiten, also einerseits die Helfenden, aber auch im Organisationsteam, also wir trennen das schon sehr strikt, weil es ist sehr viel zu tun und wenn man das gut macht, dann geht da schon ein bisschen Zeit auch auf, also im Organisationsteam. Und wenn, da gibt es unterschiedliche Sachen zu tun, das ist einerseits so jemanden, der ein bisschen die Leitung übernimmt und so das Ganze im Überblick behält, Öffentlichkeitsarbeit, der einfach Ansprechpartner ist, die Erstkontakte mit den Helfenden und mit den Betreuten und einfach schaut, dass halt Helfende so ein gutes Onboarding haben.
2: Brigitte, wie ist das bei dir? Wie empfindest du das? Ich meine, als diplomierte Gesundheits- und Krankenpflegerin kannst du mit Arbeitslasten ausgezeichnet umgehen. Ja. aber wenn du jetzt im Organisationsteam bist, hast du das Gefühl, boah, da ist jetzt aber schon viel, was zusammenkommt an Bürokratie oder so auch?
3: Schon, aber wir helfen und stützen uns gegenseitig. Also Birgit ist immer Tag und Nacht bereit. Birgit, bitte hilf, wie geht das? Oder unser Gruppenleiter, der Mario, hilf mir bitte, wie schaut das oder das aus? Das ist ein geschmeidiges Arbeiten, muss ich sagen. Und wenn ich nur ergänzen darf, wegen Kartenspielen, das wäre so ein Beispiel aus der Praxis. Ich als im Organisationsteam bin von einem Sohn in Stadtegg angerufen worden, der möchte, dass jemand mit seiner Mutter, 91 Jahre, Römi Cup spielt. Also ich finde das doch entzückend. Also wenn meine Mutter noch leben würde, ich würde das auch machen. Dass ich sage, das sind vielleicht 1 oder 2 Stunden für die ältere Dame, es kommt jemand, es spielt jemand mit ihr und dann geht er wieder. Solche Tätigkeiten machen wir. Mhm. Wie gesagt, so wie die Birgit schon sagt, wir tun jetzt nicht Fenster putzen und Rasen mähen, sondern wir gehen mit einer Dame von mir zum Spar einkaufen, fahren dann noch beim Korb vom Mann vorbei und kommen wieder zurück. Lebensqualität den Menschen bieten, das ist das Um und Auf, finde ich.
2: Sind es dann eigentlich immer Personen, die ihr unterstützt, die alleine wohnen?
3: Sehr oft, Birgit, oder? Sehr oft. Das gebe ich an dich weiter.
1: Ja, das schon sehr oft, weil es oft auch mit dem Thema Einsamkeit zu tun hat eben. Aber es, was auch ein wichtiger Punkt ist, dass wir pflegende Angehörige entlasten. Oft ist es so, dass die Damen, weil meistens sind es die Frauen, die halt die Männer pflegen, sich selbst irgendwie aufgeben schon und gar nicht die Zeit finden, einmal selbst zum Friseur zu gehen, mit einer Freundin auf einen Kaffee zu gehen, weil sie so glauben, sie müssen immer daheim sein bei ihrem Mann. Und wir haben da ganz eine liebe Geschichte. Also der Mann, dement, hat eine eigene Holzwerkstätte und einmal in der Woche kommt einer unserer Helfer und geht mit ihm in seine Holzwerkstätte. Und in der Zeit kann die Frau mal einkaufen gehen in Ruhe, einmal mit einer Freundin einen Kaffee trinken oder mal zum Friseur oder selbst zum Arzt gehen.
2: Mhm. Ich habe das mitgekriegt, pflegende Angehörige ist eigentlich ein ziemlich schwieriges Thema. Das hat auch viel mit Scham zu tun. Ich schaffe es nicht mehr selber, die Nachbarn dürfen das gar nicht erfahren und so. Wie kann man die Menschen gewinnen eigentlich, dass sie ein Stück weit loslassen können, dass sie auch sagen, okay, ich nehme das jetzt in Anspruch mit dem Zeitpolster. Oder wie können Sie da die Menschen erreichen? Geht es dann bei euch in der Gegend draußen, Josef und Brigitte, weil ihr die Leute kennt? Oder wie kann das passieren?
0: Ich würde sagen, weil wir die Leute kennen, wir haben einen guten Kontakt zu den Gemeinden und auch einen guten Kontakt zu den bestehenden sozialen Einrichtungen schon, dass man sich da wirklich vernetzt und auch weiterempfohlen wird und auch wir weiterempfehlen. Also ich glaube, das funktioniert am Land bedeutend leichter als vielleicht in der Stadt, aber aufgrund der Gegebenheiten und mit der Gruppe der Helfenden hat man doch ein gutes Netzwerk.
1: Ja, und ich glaube, genau das ist auch der Grund, warum wir immer regional die Gruppen bilden. Einfach um dieses Netzwerk und zu stärken und einfach dann, ja, desto öfter das drüber gesprochen wird, so wie du vorher auch den Gernot zitiert hast, einfach immer wieder drüber reden oder auch in die Medien gehen und irgendwann macht es mal Klick oder eben diese Mundpropaganda, wenn jemand dann Gutes erfahren hat und dann halt weiter erzählt. Ich habe jetzt vor kurzem einen Anruf gekriegt von einer Dame aus Wien, die muss Hüfter gehen und ihre Tochter, die ist 53 Jahre, braucht einfach Unterstützung und in der Zeit wird sie ihre Tochter, möchte sie nach Hartberg, weil dort ist ein Hotel, das sie schon kennt. Jetzt habe ich aber leider noch keine Gruppe in Hartberg, habe ich Werbung gemacht für, vielleicht werden wir gesponsert, für Bad Radkersburg, fürs Vital-Hotel und habe ihr alles zusammengeschrieben und habe gesagt, das wäre auch eine Möglichkeit und dort haben wir eine Gruppe, weil sie hätte gern jemanden, der einmal am Tag mit der Tochter spazieren geht. Und was ich noch anbieten habe können, war halt das Ausseherland. Also, mhm. Aber die hat von einer Freundin erfahren, dass es Zeitpolster gibt und war dann total begeistert, dass sie einfach angerufen worden ist und dass man mit ihr drüber redet und auch wenn die jetzt nicht direkt eine Hilfe anbieten kann, weil halt Hartberg leider noch keine Zeitpolstergruppe ist, aber dass man sich trotzdem die Mühe macht, auf ihre Bedürfnisse einzugehen und Alternative anzubieten.
0: Mhm. Das ist vielleicht auch der Vorteil von Zeitpolster, dass man kreative Lösungen anbieten kann und in keinem Korsett drinnen sind, das geht und das geht nicht. Wir können uns das wirklich gut anschauen. Mhm. Also glaube ich schon, dass das ein extremer Mehrwert ist.
3: Ja, ich wollte noch das Beispiel, ich liebe diese Beispiele, von, darf ich das sagen, von der Tochter von Wien mit der Dame, was ins Altersheim muss. Okay, Tochter in Wien kann beruflich nicht weg, die Mutter muss ins Altersheim umsiedeln. Natürlich kann man in ein Altersheim nicht alles mitnehmen. Und die Bitte an Zeitpolster lautete, können wir mit der Mutter quasi die wichtigsten Utensilien für das Altersheim einpacken und quasi sie dahingehend unterstützen. Also sie kann beruflich nicht weg, wir sind hin, wir haben gesagt, was braucht man? Naja, ein Ballkleid werden wir nicht mehr brauchen, etc. Und so haben wir Stück für Stück das Ganze so gestaltet, dass der Wechsel ins Altersheim recht harmonisch abgelaufen ist. Und da gibt es viele Beispiele, die passen einfach. Das ist so Herz, finde ich. Mhm. Mhm. Da könnte ich viele, oder ich darf das ja gar nicht sagen, dass man jetzt die Birgit und ich, darf ich das sagen, Maria Zell? Ach Gott, wir haben beim Herfahren haben wir über das gerade geredet. Birgit, an mich. Brigitte, ich habe da eine 90-jährige Dame, die möchte so gern noch einmal nach Mariazell. Sag die Birgit, du, weißt du, allein und hin und her, sag ich, Birgit, zack, brack, wir machen das. Ich bin Krankenschwester, sie ist natürlich mit einer älteren Dame, 90 Jahre, Kreislaufprobleme, es ist heiß, aber das schaffen wir schon. So, jetzt sind wir am Organisieren, wir düfteln schon herum. Wann können wir? Sag ich, du, tun wir mal die heiße Periode abwarten, schauen wir Ende August, Anfang September, ideal. Fahren wir rauf nach Mariazell, Parkplatz, gehen wir in die Basilika, gehen wir dann gut essen und dann fahren wir wieder heim. Das ist es, das ist doch Herz, finde ich, oder?
2: Mhm. Mhm. Super. Also auch in meinem persönlichen Umfeld ist eine Freundin, der Papa ist gestorben, die Mama ist übrig geblieben im Haus, so ganz klassisch. Und die Mama war es halt gewohnt, dass der Papa eigentlich alles organisiert und gecheckt hat. Und wir wissen, dass das wirklich oft so ist, auch bei jüngeren Menschen oft einmal merke ich das, auch bei mir selber. Und genau, und dann habe ich den Tipp für Zeitpolster eben ihr gegeben, meiner Freundin, und ihre Mama war ganz skeptisch, weil es darf niemand fremd ins Haus kommen und das kennen wir eh alle, auch von der Hauskrankenpflege teilweise. Und die Mama hat aber diese Hürde geschafft, dass sie das zumindest einmal ausprobiert hat. Und daraus worden ist dann, dass einmal in der Woche jemand gekommen ist und dass sie einkaufen gefahren sind und dass es dann sogar dazu gekommen ist, dass ihre Mama selber mit dem Bus auch wohin gefahren ist, weil sie ja vorher nur mit ihrem Mann mit dem Auto wohin gefahren ist. Und auf einmal hat sie eine neue Welt für ihre auftan. Trotz der ganzen Traurigkeit hat sich die Mama dann da weiterentwickelt praktisch, weil sie hinausgegangen ist, weil zu ihr auch wer gekommen ist.
3: Birgit, vielleicht sagst du, dass wir schon einen Strafregisterauszug etc. brauchen? Das wäre
1: ja, also darauf legen wir viel Wert einfach, um auch diese Sicherheit zu geben. Also alle, die sich bei uns als Helfer registrieren und Helferin natürlich, bringen das Strafregisterbescheinigung, die allgemeine, aber auch die für Pflege und Betreuung notwendig ist. Und das wird bei uns auf die Plattform gespeichert und erst dann können Sie überhaupt den ersten Einsatz machen. Also Sie sind erst zuerst nur als Interessierte registriert und sobald Sie freigeschalten sind, können Sie dann den ersten Einsatz machen.
2: Und ist man da dann gleich alleine unterwegs? Wenn ich mir jetzt als Helferin melde, dann fahre ich schon alleine wohin?
1: Ja, naja, also wir schauen schon, dass wir die Personen, dass wir gutes Onboarding machen und sie diverse Sachen mit ihnen durchspielen, was ist, wenn das oder das passiert. Und dann haben sie ja, sind erwachsene Menschen und es sind ja keine schwierigen Aufträge. Also wir bieten auch diverse Schulungen an, das passt vielleicht auch noch dazu. Mhm. Wir haben ja eine eigene Lernplattform mit über 90 Kursen und ganz vielen Podcasts zum Thema Pflege und für pflegende Angehörige, also Lern du Care. Und da gibt es auch den einen oder anderen Kurs, Basiskurs, wo wir empfehlen, also wir zwingen natürlich niemanden dazu, aber wo wir empfehlen, dass sie einfach vor dem ersten Einsatz eventuell sich so einen Kurs einmal anschauen und wenn Fragen auftauchen, können sie jederzeit anrufen und wir besprechen das. Aber im weitesten fahren sie dann schon selbst hinaus oder treffen sich einmal mit denen, der Unterstützung braucht, einfach um zu schauen, ob es überhaupt passt.
2: Mhm. Und die Schulungen sind kostenlos, wenn man registriert ist?
1: Ja, die sind kostenlos. Mhm. Für alle. Da kann jeder. Aha, okay. Da kann jeder, also nicht nur Helfende von Zeitpolster, die sich das anschauen können, einfach auf www.zeitpolster.com zu gehen, mhm, ein bisschen runterscrollen und dann kommt man auf diese Lernplattform. Da registriert man sich mit seiner Mailadresse und hat dann die Möglichkeit, eben 90, über 90 Kurse anzuschauen.
2: Okay. Mach mal eine Musikpause, schlage ich vor. Ich danke schon mal für die ganzen Einblicke, die ihr gegeben habt in die Welt von Zeitpolster. Ich habe heute Musik mit von Christian Hörbling. Er ist Musiker, Kabarettist, Moderator und irgendwann ist mir jetzt wieder ein neues Stück, das wahrscheinlich jetzt schon gar nicht mehr neu ist. Für mich ist es neu. Christian Hörbling ist ja mit seiner Kunstfigur Helfried, wo ich ja tatsächlich ein Fan bin, weil er unglaublich schräg ist. Im Theatercafé in Graz habe ich ihn mehrmals gesehen. Und jetzt auch dazu passend ein bisschen ein schräges Lied. Viel Vergnügen damit.
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Das ist die Sendung Pflegestützpunkt. Karin Schuster am Mikro. Wir sprechen heute über die Möglichkeiten vom Verein Zeitpolster. Im Studio ist Birgit Wurzwalner. Sie ist die Regionalkoordinatorin von der Steiermark. Brigitte Limburger ist im Organisationsteam der Zeitpolstergruppe Schöckelland. Und Josef Galler ist Leiter der Zeitpolstergruppe Murek-Rackersburg. Und es sind praktisch neue Gruppen, die in der Steiermark entstanden sind durch die umtriebigen Tätigkeiten von der Birgit Wurzwalner, die am Start ist, um neue

0: Breitpolstergruppen in der Steiermark mit auf den Weg zu helfen, so kann man sagen. Und genau, dann wäre ich eh schon bei dem, also dieser Aufbau der Gruppen in der Steiermark, aber auch in Graz, weil die Gruppe in Graz, die gibt es ja schon länger. Vielleicht kannst du ein bisschen so einen Einblick geben, wie geht es den Gruppen jetzt so, oder wie geht es auch der Gruppe in Graz?
1: Ja, also die Gruppe Graz gibt es mittlerweile seit 2022 und da sind wir gerade dabei, neue engagierte Menschen zu suchen für das Organisationsteam, die uns da einfach helfen, Graz weiter auszubauen. Und wir sehen, dass ein sehr großer Bedarf da ist und ursprünglich, wir sagen ja eigentlich immer so zwischen 15 bis höchstens 30.000 Einwohner ist eine Zeitpolstergruppe, Graz mit über 300.000, also da könnten schon einige mehr Gruppen sein, das wollen wir aber in dem Sinn gar nicht so, sondern wir suchen eine Leitung und einfach mehrere engagierte Persönlichkeiten, die dann so beim Onboarding helfen, die so erst Ansprechpartner sind für Menschen, die halt helfen wollen, aber auch für Menschen, die einen Betreuungsbedarf haben. Und dann brauchen wir da immer wieder Menschen, die eingeben, diese ganze die Stunden, diese ganze Verwaltungstätigkeit machen. Jemanden, der gern Öffentlichkeitsarbeit macht, der vielleicht so wie wir heute einmal beim Radio sitzt und ein Interview gibt oder auch einmal einen Pressebericht schreibt. Unterschiedlich.
0: Und ist das Ehrenamt?
1: Ja, das ist Ehrenamt. Sie bekommen aber für alle, also für ihre Tätigkeiten pro Monat jeder Helfende im Organisationsteam 6 Stunden auf ihr Zeitkonto geschrieben.
0: Okay. Geschrieben. Da ist wahrscheinlich dann trotzdem Ehrenamt auch dabei, weil wahrscheinlich wird es mehr als 6 Stunden sein, die man im Monat einbringt?
1: Das ist natürlich sehr, sehr unterschiedlich. Also am Anfang ist es wahrscheinlich mehr, also einerseits auch, bis sich die Gruppe findet. Da müssen einfach auch mehrere Treffen einmal sein, aber das ist auch oft ganz unkompliziert, so wie die Schöckeljahren jetzt einmal Schwammerl suchen gehen, aber einfach einmal auf ein Glas Prosecco oder so, dass man sie halt kennenlernt. Darum ist es jetzt so zum Abwiegen, würde ich jetzt auch als nette Gesellschaft
2: ich möchte noch festhalten, dass das nicht jetzt nur für werdende Pensionisten oder Damen und Herren, die in Pension gehen, aktuell oder ist, sondern es können auch junge Menschen mitmachen, 18-Jährige. Also meine Tochter, meine Große ist 30, die wollte unbedingt dieses Cup Römi mit der Dame da, mit 19, die Tochter ist halt von Graz und Stadtdeck ist ein bisschen weiter weg. Aber noch einmal, das ist jetzt nicht nur Pensionisten oder die in Pension gehen, sondern jede Altersgruppe ab 18. Es können auch junge engagierte Leute, es ist nicht altersentsprechend kategorisiert, gell, Birgit?
1: Das ist richtig, wobei halt für die Jugend oft, die denken noch nicht so auf die eigene Vorsorge. Das ist eher ein bisschen wenig sexy noch nicht, so wenn man an die eigene Pension denkt. Aber natürlich, wenn Zeit da ist, gerne. Also es gibt keine Altersbeschränkung in dem Sinn.
0: Wie ist denn so der Schnitt von männlich-weiblich bei den Helfenden?
1: Ja, natürlich viel, viel mehr Frauen als Männer, aber wir freuen uns über jeden engagierten jungen Mann in dem Fall. Ja, sehr charmant. Also jeder ist willkommen, also, aber es ist schon, dass mehr Frauen tätig sind im Ehrenamt.
0: Josef, wenn du im Aufbau der Gruppe bist und vielleicht mit Bekannten von dir sprichst, ist das leicht zum Vermitteln, so unter Männern sage ich jetzt einmal, du kannst dich da engagieren und kannst dem helfen, ist das uncool?
3: Nein, ist überhaupt nicht uncool. Ich erzähle es ja auch meinen Freunden und die sagen, ah, das ist eine lässige Geschichte und das würden sie auch sehr gerne unterstützen. Also witzigerweise ist der Frauenanteil sehr hoch, aber die Männer machen das genauso. Also, dass extrem viele Männer noch dazukommen werden und überhaupt nicht ankommen. Weil ich ja was Sinnvolles mache. Ich kann ja auch, was weiß ich, einem Helfenden das digitale Amt vorstellen oder die Amtswege erledigen. Das sind ja auch so Dinge, die Männer vielleicht unter Anführungszeichen

0: um in diesem Schemata zu bleiben, besser drauf sind. Mhm. Und das sind ja auch, oder der Gartenarbeit, wenn ich sage, du, ich helfe dir mal im Garten, das sind ja auch Tätigkeiten, die Männer machen können. Mhm. Sehe ich überhaupt nicht so, dass das für Männer uncool ist. Und dann, ja gut.
1: Schön, manchmal muss ich ein bisschen blöd fragen.
0: Ist ja auch in Ordnung.
1: Entschuldigung.
0: Nein, ist ja auch in Ordnung.
1: Aber ich versuche halt auch ein Stück weit so, wo sind die Zuhörenden irgendwie gerade unterwegs, gell? Wenn es jetzt vorwiegend Frauen sind, vielleicht gibt es da auch Berührungsängste, wenn ich wohin gehe. Ja. Und vielleicht will ich helfen, aber ich traue mich vielleicht würde nicht hingehen.
0: Ja, vielleicht kommt es eher dahin, dass es eher aus der Pflege, also unter Anführungszeichen aus der Pflege herauskommt. Da sind einfach die Frauen federführend. Und wenn man das Zeitpolster-System aber erklärt, dann ist es 50-50, können Männer und Frauen machen.
1: Ja. Mhm.
2: Ja, noch einmal, Care ist natürlich weiblich, wir wissen es, alle wissen es. Aber es gibt nach wie vor, Josef, danke, diese ganzen Männertätigkeiten, wie gesagt, Computer zum Beispiel, ich bin nicht gut in Computer. Bei mir stürzt er immer ab, er hat ein Eigenleben. Ich glaube das immer, dass das so ist. Und da sind Männer vielleicht ein bisschen tougher. Und es gibt genug Betätigungsfelder für Männer. Das ist nicht nur Pflege oder so. Es gibt viele Sachen. Oder Beispiel, ja, wie gesagt, Computer oder es muss jetzt nicht Gartentätigkeit sein. Ich möchte es ein bisschen differenzieren. Wir gehen jetzt nicht Gartenächen und Gartenpflanzen, aber natürlich, wenn der schwere Gartentopf, die Blumenerde, der Oleander von einer Ecke in die andere, ist natürlich ein starker Mann natürlich was anderes wie jetzt eine Frau. Wobei, wir Frauen sind nicht schwach, aber ich meine jetzt nur dementsprechend. Also, wie gesagt, Männer sehr, sehr willkommen. Männer kommt.
1: Oh, das ist eine sehr schöne Einladung. Ich würde noch gern auf den Bereich kommen, ist schon einmal so angesprochen worden, mit dem, da ist keine Pflege und Betreuung, nicht professionell, ja. Ich habe es ja auch so verstanden, dass aber zum Beispiel die Gesundheitsdrehscheibe bei uns in Graz in der Annenstraße sehr wohl auch vermittelt zu Zeitpolster. Können Sie da vielleicht auch noch was sagen, beziehungsweise mir fällt ein, relativ zu Beginn war ich da auch ein bisschen in der Anfangszeit dabei von Zeitpolster in Graz und da ist mir dann erzählt worden, dass da schon ein Spital angerufen hat, weil es darum gegangen ist, dass eine Person zum Entlassen ist und da ist niemand da. Und ich war überrascht, dass das erst so kurz gibt in Graz und es ist aber schon wahrgenommen worden. Ja, weil einfach der Bedarf so groß ist.
3: Ja, genau. Und da haben die Brigitte und ich erst vor kurzem einen Termin gehabt. Das war jetzt im LKH Weiz, so wo die Entlassungsmanagerin mit uns Kontakt aufgenommen hat. Leider sind wir in Weiz auch noch nicht, aber die ersten Gespräche laufen. Aber das ist ein sehr großer Bedarf, ja. Das ist richtig. Und wir schauen natürlich, dass wir mit den unterschiedlichsten Einrichtungen schon bevor eine Gruppe entsteht, in Kontakt kommen. Also wo wir einfach Stakeholder-Workshops abhalten und einladen dazu und Zeitpolster vorstellen. Und einfach für die diversen Fragen da sind, die natürlich auch aufkommen, wenn ein neues Modell irgendwie entsteht. Ja. Das ist ganz normal. Also das wissen wir und wir sind auch für jede Frage dankbar, weil ich sage immer, wer fragt, der zeigt zumindest Interesse.
1: Richtig. Und so dieses, sage ich jetzt einmal, klassische Revierdenken, nein, in der Gegend, da gibt es eh schon irgendwas und warum braucht es jetzt noch eine Gruppe?
3: Ja, das hören wir auch immer wieder. Also das gibt schon immer wieder diese Bedenken, oder wo man sagt, ja, man hat ja eh und Ding. Aber wenn man dann ins Gespräch kommt und sieht, so wie der Josef auch schon gesagt hat, also wir können das so individuell zuschneiden, auch unsere Unterstützung und teilweise auch ergänzen. Also als Beispiel, es gibt eine Tagesstruktur. Das Problem ist, die Leute kommen dort nicht hin, weil es gibt dieses Shuttle-Service nicht mehr, das Personen abholt, hinbringt und wieder nach Hause bringt.
2: Das sind diese Tagesstätten zum Beispiel, das hätte mir für meine Mutter auch gut gefallen, aber ich habe das durchgerechnet, die Tagesstätte plus Taxi hinher, ich hätte es auch nicht organisieren können, hätte mir pro Monat 400 Euro gekostet, das geht nicht, muss man sagen. Und in den Tagesstätten, liebe Grüße an die Daniela, ist eine Kollegin von mir, die das koordiniert in der Landesregierung, sind die älteren Leute wirklich gut aufgehoben. Sie sind in ihresgleichen, es wird mit ihnen aktiv gearbeitet, sie freuen sich auf diesen Tag, wenn das jetzt von mir aus der Montag oder Dienstagvormittag ist, da treffen sie wieder ihre Sitznachbarin, die Frau da, und das ist Lebensqualität und das organisieren wir. Wir bringen die Leute hin, wir holen sie zurück. Birgit, du hast mit dem Kilometergeld noch nicht gesagt. Ist nicht so wichtig. Okay, passt. Mhm. Und ja, das ist halt unser Bereich. Aber ich möchte sagen, wir grenzen uns halt ab. Wir organisieren zum Beispiel, weil du gefragt hast, die anderen Organisationen, wir sind jetzt, also ich bin im Pflegebereich, aber ich gehe jetzt zum Beispiel nicht Tabletten einteilen oder ich gehe jetzt kein Insulin spritzen oder ich mache keine Verbände, aber ich organisiere die Organisationen, die das für diese Dame, für diesen Herrn dann erledigen. Mhm. Das ist mein Bereich, dass ich sage, das gehört angeschaut, das Bein muss man ärztlich versorgen, da gehört er drüber geschaut, da gehört er Verband, da. Das zu organisieren, dass ich mit der Dame zum Arzt fahre, sage so, das gehört jetzt einmal überprüft und dann die weiteren Organisationen einschalte, die das dann machen. Hm. Obwohl ich von der Pflege bin, obwohl ich es wirklich kann, das traue ich mir sagen, ist es nicht mein Aufgabenbereich. Aber das geschulte Auge von mir sieht es natürlich. Mhm. Mhm. Das ist der Vorteil.
4: Ja. Gern würde ich noch fragen, nach dem... Also so soziale Teilhabe, es ist schon genannt worden, auch Einsamkeit. Also ich habe rausgesucht von der Plattform Primärversorgung von der GÖG, ist im Newsletter gestanden, 18,6% der österreichischen Bevölkerung sind armuts- und ausgrenzungsgefährdet. Und die Belastungen eben der steigenden Armut sind in der Primärversorgung deutlich spürbar. Das heißt, die Einsamkeit ist das Thema, aber auch, was kann ich mir leisten, dass ich irgendwo sozial teilhaben kann überhaupt? Ist das auch ein Thema?
3: Ja, das ist auf jeden Fall ein Thema und oft auch bei unseren Helfenden, bei den Frauen, die einfach dadurch eben für die eigene Zukunft vorsorgen können, für sich selbst, weil die jetzt schon wissen, dass ihre Pension irgendwann einmal sehr mager, wenn überhaupt, ausfallen wird und da auch einen Anreiz sehen und viele Helfende, die eigentlich auch einsam sind. Also nicht nur die betreut werden, brauchen jemanden, sondern oft auch Helfende. Also wir haben einige Damen, die halt so im zweiten Drittel ihres Lebens vielleicht verlassen worden sind, die Kinder sind außer Haus und jetzt haben sie eventuell sogar Bundesland gewechselt, sind ganz neu, vielleicht sogar in Graz jetzt, fällt mir speziell hier jemand ein und hat einfach so die Möglichkeit auch wieder diese soziale Teilhabe durchs Zeitpolster zu finden.
4: Wir sind schon gegen Ende der Sendung, was ist eigentlich noch wichtig zu sagen? So ein bisschen ein Call to Action, eine kleine Einladung an die Zuhörenden.
0: Das wäre es jetzt gewesen, dass ich wirklich alle aus der Region Mure-Krakersburg dazu einlade, bei Zeitpolster mitzumachen und vielleicht das gesamte Zeitpolster-System mit einem Satz zu erklären. Es ist Nachbarschaftshilfe auf professioneller Basis. Der Background ist extrem professionell, dass ich mir anschaue, wer hilft da, mit Strafregisterauszug, es wird entsprechend sehr gut verwaltet und abgerechnet, ich sorge selber vor und ich kann dann auch Gutes machen, also eine optimale Sache für jemanden, der Gutes tun will und auch ein bisschen Zeit hat.
4: Schön, danke.
2: Und dann Birgit zum Schluss, also ich kann auch noch jeden auffordern, probiert es ist eine gute Sache. Es ist eine Investition in euer Alter, für die Jungen oder für die Junggebliebenen. Und wir können nur Leute brauchen und ich sage, rein allein bringt nichts. Ich würde sagen, meldet euch einfach und probiert die ganze Sache. Wir sind ein gutes Team.
4: Danke, Brigitte.
3: Ja, ich kann da jetzt eigentlich gar nicht mehr so viel dazu sagen, außer dass ich es nicht nur auf Murek und Radkersburg beschränke, sondern generell für die ganze Steiermark natürlich oder österreichweit und ganz speziell für Graz. Also da sind wir einfach auf der Suche nach Menschen, engagierten Menschen, die das Organisationsteam unterstützen möchten.
4: Dann sage ich herzlichen Dank für euren Besuch im Studio. Die Wiederholung der Sendung ist am Montag von 10 bis 11 Uhr und ich wünsche euch jetzt noch einen schönen Tag und gutes Programm weiterhin mit Radio Helsinki.
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0: zwar Florence and the Machine mit Dog Days Are Over und ich und wir, Entschuldigung, wir dürfen euch herzlich willkommen heißen zu Klangsalat. Ich bin der Timo.
1: Hi, ich bin die Ilva, freut mich wieder mal hier zu sein.
0: Frisch aus dem Urlaub zurück.
1: Frisch aus den Ferien, frisch aus dem Urlaub und ja, coole Sendung, um gleich einmal wieder reinzustarten. Timo, magst du kurz erklären, was ist der Klangsalat?
0: Ja, im Klangsalat haben wir gefeaturete Artists, gefeaturete Genre und jeder von uns hat heute zum Beispiel eine Band sozusagen mitgebracht. Ich glaube, es ist eine Band. Okay, super. Und wir spielen von dieser Band ein paar Lieder und zwischendrin reden wir ein bisschen über die Band und geben auch ein bisschen so Background-Info über die Band. Vielleicht kennt man sie, vielleicht kennt man sie nicht, vielleicht lernt man sie kennen. Aber ja, so unsere Hoffnung. Und am Ende schließen wir euch ab mit unseren Ohrwürmern der Woche, mehr weniger, mit was bei uns nonstop gelaufen ist.
1: Absolut, so ist es. Und freue mich schon sehr. Wir haben schon ein wenig reingehört in die Bands, die KünstlerInnen, die du uns vorstellen wirst, jetzt die erste halbe Stunde. Wen haben wir gehört?
0: Wir haben Florence and the Machine gehört und ich muss sagen, ich höre sie sehr gern. Ich habe mir letztens erst darüber überlegt, ob ich mal eine von ihren Platten kaufe, weil ich sie gesehen habe beim Einkaufen. War so, ich sollte vielleicht, vielleicht kann ich sie mir dann, keine Ahnung, zu Weihnachten wünschen.
1: Absolut guter Tipp. Wir haben gerade den Song Dog Days Are Over laufen gehabt. Mhm. Sollen wir weitermachen mit dem nächsten?
0: Machen wir weiter mit dem nächsten. Also für euch kommt jetzt, okay, Choreomania. Viel Spaß.

0: Ja, das war Choreomania, gefolgt von Witch Witch. Das ist immer so ein Zungenbrecher, dieses Lied sozusagen. Und ich würde sagen, ich gebe euch ein klein wenig Background-Info von Florence and the Machine, wenn wir gerade dabei sind. Florence and the Machine, also gesprochen Florence and the Machine und geschrieben mit einem Plus, das habe ich auch zuerst nicht gewusst, ich habe gedacht, da ist so ein Unzeichen. Die Sängerin und Songwriterin heißt Florence Leontine Mary Welsh und es ist eine englische Band, muss man sagen, und Florence ist halt von ihr, von Florence, und The Machine ist für die Leute, mit denen es zusammenarbeitet. Also es sind nicht immer die gleichen Leute, am Anfang war es meistens die gleiche. Und ja, ihr Debütalbum Lungs ist 2009 veröffentlicht worden, lustigerweise das Jahr, wo meine kleine Schwester geboren ist. Und die Band ist eine Mischung aus Indie, Folk, Rock, Pop und Soul, so wie sie sich selber beschreiben. Genau. Und damals ist The Machine eigentlich für die Mitgründerin und langjährige Freundin Isabella Summers gestanden. Und die war an den Schreiben von den ersten Songs beteiligt und hat auch sehr oft Keyboard gespielt. Und genau, und heutzutage, also jetzt in den letzteren Jahren, steht The Machine meistens für Collaborations oder Leute, die halt mit ihr sozusagen an diesen Liedern schreiben. Und über die Jahre haben sich da auch wirklich einige gesammelt, die immer wieder mal mitmachen. Im Moment sind es 8 weitere Mitglieder, die unter The Machine einfach mal zusammengefasst wurden, sind. Also Isabella Summers, Robert Ackroyd, Butcher hat sicher die Namen. Lauren Humphrey, Tom Monger, Hazel Mills, Aku Orakatetev und Dion Douglas und Cyrus Bayendor, die unter anderem Harfe, Keyboard, Percussion, Violine und Bass spielen. Also in ihrer Musik sind sehr viele verschiedene Klänge, was ich sehr, sehr schön finde. Also es klingt sehr melodisch. Und genau, anscheinend ist es 2007 gegründet worden, aber 2009 ist dann wirklich ihr Debütalbum Lungs rausgekommen. Und ich muss auch sagen, dass das Lungs-Album eins meiner All-Time-Faves ist und ich glaube auch bleiben wird so in die Richtung. Es ist einfach richtig schön. Du kennst ja Florence and the Machine sicher auch?
1: Ja, also fairerweise nicht so gut, wie ich gerne würde. Einige Lieder kenne ich schon, habe ich öfters auch auf meiner Playlist. Ja, eher so ein bisschen casual listener, ist aber auch unbedingt auf meiner To-Do-Liste von Bands, die ich gern noch mehr hören möchte. Was mich interessieren würde, ist, warum hast du heute uns Florence and the Machine mitgebracht?
0: Ich habe sie heute mitgebracht. Auf sie bin ich gekommen, weil ich heute in der Früh, in der Morgenshow, haben wir den Tag gestartet mit Dog Days Are Over, weil das für mich so ein Herbstlied ist, muss ich sagen. Also Florence and the Machine, wenn ich sie sagen müsste, ist für mich von der Jahreszeit her eine Herbstband sozusagen. Es gibt mir so Halloween-nebelige Vibes und obwohl es heute noch sonnig ist und auch ein bisschen wärmer wieder wird, hoffe ich, dass so ein bisschen Anstoß ist, dass es wieder ein bisschen runterkühlt. Ich muss sagen, ich bin kein Hitze-Fan. Und ja, das ist einfach so, ab 1. September ist bei mir Herbst. Es ist ja offiziell Herbstbeginn. 1. September ist, glaube ich, offiziell Herbstbeginn oder irgendwie sowas.
1: Ja, das ist jetzt wieder die Unterscheidung zwischen meteorologischen Herbstbeginn und
0: so. Ja, es gibt
1: so.
0: Ja zwar.
1: Irgendwie ist so 21. September, aber irgendwas ist am 1.
0: Ja,
1: September.
0: Eins ist heute und eins ist dann halt Ende September.
1: Ja, voll.
0: Ich nehme mal die ersten Termine. Für mich ist Herbst. Dann kann ich wenigstens Halloween-Sachen shoppen. Aber ja, na, also ab heute wird definitiv wieder mehr Florence and the Machine gehört. Und ich finde, sie hat einfach so eine schöne melodische Stimme. Ich höre sie richtig gern und es gibt mir halt einfach so einen Vibe, den ich gern habe. Ich kann es gar nicht besser beschreiben als ein Vibe, den man einfach gern hört und wo man halt sich hinsetzt und auch im Hintergrund hören kann. Und es ist auch schönes Hintergrundgeräusch sozusagen. Ja, genau. Ich glaube, deswegen habe ich sie heute mitgebracht.
1: Ja, perfekt. Dann würde ich sagen, wir machen gleich weiter und hören Florence als Hintergrundgeräusch für eure Mittagspause hoffentlich. Weiter geht's mit Girl with One Eye.

0: Ja, das war jetzt noch Florence and the Machine mit Everybody Scream. Und damit sind meine Lieder auch schon fertig für heute. Und du hast uns auch wen mitgebracht. Erzähl mal.
1: Ja, und wir haben uns das eigentlich vorher nicht ausgemacht. Aber wir bleiben sowohl in Großbritannien und auch, finde ich, bei so Herbst Vibes.
0: Zwar wir wollen alle schon Herbst haben.
1: Absolut. Herbst ist 1. September. Zumindest wenn man rausschaut, es ist zwar sehr sonnig und es kommt auch warm rein, aber die Bäume wirken schon sehr herbstlich.
0: Ich glaube einfach, weil es trocken ist.
1: Das stimmt.
0: Aber trotzdem hübsch.
1: Ja, hübsche Farben.
0: Ja.
1: Für mich ist Herbst ein bisschen britischer Indie-Rock. Und die nächste Band ist, glaube ich, so synonym fast für das Genre. Natürlich gibt es auch andere Größen, aber heute stelle ich euch The Kooks vor. Und ich würde sagen, wir starten gleich mal rein, damit ihr ein bisschen ein Gefühl kriegt, wie das klingt. Das ist von ihrem ersten Album Inside In, Inside Out und der Song Naive.

So, da sind wir wieder. Das waren The Kooks mit Ula, ebenfalls aus ihrem Debütalbum Inside In, Inside Out aus dem Jahr 6. Und die Band gibt es seit 2004, haben relativ schnell eigentlich bei Virgin Records dann einen Plattenvertrag bekommen und eben dann ihr sehr erfolgreiches erstes Album released. Aktuell sind Jan zu dritt unterwegs. Mitglieder sind Luke Pritchard, Hugh Harris und Alexis Nuanes. Wobei ich gelesen habe, dass Alexis Band offiziell verlassen hat als fixes Mitglied und nur mehr auf Tour dabei ist. Aber solche Bandbesetzungen, wie man zuerst schon bei Florence gehört haben, können sich natürlich immer wieder verändern. Manchmal einfach aus dem Leben heraus, manchmal leider nicht ganz so positiv, aber ja, hoffentlich verstehen sie sich alle noch gut, wenn sie gemeinsam auf Tour gehen, wahrscheinlich schon. Ja, sind eben aus Brighton und ich finde, das hört man auch sehr an der Stimme vom Sänger. Sie verbinden auch diverse unterschiedliche Genres, eben Rock, Britpop, Pop, nächsten Alben auch mehr Richtung Reggae, Ska, Funk und Hip-Hop. Und sind sehr stark inspiriert durch die British Invasion der 60er Jahre. Sieht man auch an ihrem Styling, wenn man sich Fotos gerade von ihren früheren Auftritten ansieht. Da hat man fast das Gefühl, es ist ein Beatles-Stones-Gedenkkonzert mit Lederhosen, engen Jeans etc. Aber ist ein sehr ein Vibe, ich finde. Und auch Luke Pritchard schaut für mich ein wenig aus wie Bob Dylan auf manchen Albumcover. Ja, ich würde sagen, wir machen musikalisch jetzt weiter mit ihrem zweiten Album. Das heißt Kong, ist 2008 erschienen und darauf ist unter anderem der Song Always Where I Need to Be zu hören. Und wo ihr sein müsst, ist genau hier bei CR 94.4.

Ja, willkommen zurück bei der CR94.4 Mittagsshow. Das war gerade The Kooks mit Stormy Weather und wir haben es zwar schon ein, zwei Mal gesagt heute, bei uns ist das Stormy Weather vielleicht auch Gott sei Dank noch nicht da. Es ist ein sonniger Septemberbeginn, aber trotzdem kann zumindest musikalisch schon ein wenig vorbeischauen. Zuerst mit Florence and the Machine und jetzt mit The Kooks. Und jetzt habe ich noch einen Song für euch, der eben auch sehr gut, finde ich, zu einer britischen Band passt. Er heißt It Was London. Und ja, ohne da jetzt noch recht lange um den heißen Brei zu reden, würde ich sagen, hören wir rein. Viel Spaß!

So, das war's mit The Cooks für heute auf CR94.4, aber der Klangsalat ist noch nicht vorbei, denn wie versprochen haben wir noch unsere Ohrwürmer der Woche für euch mitgebracht. Und für mich ist es ein Song, der mich jetzt schon irgendwie länger begleitet und vor allem den ich mit einer sehr guten Freundin von mir verbinde, der einfach immer geht. Und leider kann ich nicht die 10-Minuten-Version davon spielen, vielleicht ein anderes Mal. Aber es ist Call On Me von Eric Bright. Und wer den Sommer doch noch zurückhaben möchte, gerne einschalten. Um 14 Uhr geht es bei mir weiter mit Female Fronted, die Musiksendung, wo wir uns KünstlerInnen, SängerInnen, MusikerInnen ein wenig genauer ansehen. Und heute geht es um Charlie XCX und die hat den Sommer, zumindest mit Brad, ziemlich neu erfunden. Aber jetzt einmal Call On Me. Viel Spaß!

Ja, Eric Pritz mit Call on Me, leider nicht die 10-Minuten-Version, vielleicht ein anderes Mal bei einem anderen Klangsalat. Aber jetzt habe ich meinen Ohrwurm der Woche und ich muss ehrlich sagen, ich bin so ein bisschen wild unterwegs mit meinen Musikwahlen. Das heißt, mein Ohrwurm der Woche ist eine thailändische Popband, die jetzt gerade Ende August erst ihr Debüt gehabt hat, sozusagen. Und es geht um Dice Red mit Lok Pau. Und ich muss ehrlich sagen, nonstop in meinem Kopf, ich krieg's nicht raus, ob ich will und nicht. Und jetzt muss ich einfach meinen Ohrwurm mit euch teilen und vielleicht kann ich meinen Ohrwurm so loswerden, wenn ich ihn weitergebe. Viel Spaß!

0: Ja, Dice Rack, Lok Pau und ich glaube, ich habe mir gerade einfach nur meinen Ohrwurm wieder ins Ohr gesetzt, aber naja.
1: Ja, wir haben jetzt in zwei Songs ziemlich gedanced im Studio. Ich hoffe, ihr habt auch ein wenig durch eure Mittagspause tanzen können. Und danke fürs Einschalten.
0: Danke fürs Zuhören.
1: Danke, Timo, für die coolen Songs.
0: Und ich habe von die Cooks an und nie was gehört gehabt, aber ja. Kommen in die Playlist.
1: Ja, und wie gesagt, gerne um 14 Uhr einschalten. Da geht's weiter mit Female Fronted. Und sonst, glaube ich, sind wir morgen wieder für euch da.
0: Wir sind morgen definitiv wieder für euch da. Und bis morgen.
1: Ciao.

Probieren wir es noch einmal. Das war Stay Away. Und eigentlich wollte ich sagen, I love it, das Motto der heutigen Sendung. Denn unser Einstiegssong war zwar nicht direkt von der Person, die heute Female Fronted begleiten wird, sondern das war Icona Pop, aber unsere heutige gefeaturete Künstlerin Charlie XCX ist darauf gefeatured. Und ja, damit ein herzliches Willkommen zurück nach der Sommerpause. Ich hoffe, euch geht's allen gut da draußen. Ihr habt den sehr warmen Sommer gut verbracht, und wer den Sommer aber noch nicht abschließen will, für den passt die Sendung, glaube ich, heute sehr gut. Denn ich finde, Charlie XCX ist durchaus eine Person, die musikalisch den Sommer sehr schön begleitet, gleichzeitig aber gerade auch mit ihrem aktuelleren Album irgendwie auch den Herbst einläutet. Also es ist wirklich für jeden was dabei. Ich freue mich schon sehr auf die musikalische Reise durch ihre Diskografie, und wir haben eben, wie gesagt, schon reingestartet. Das war gerade der Song Stay Away aus ihrem Debütalbum, welches 2013 erschienen ist. Und das Album selbst trägt den Titel True Romance, was anscheinend eine Hommage an Quentin Tarantino ist. Und ja, schon ein wenig den musikalischen Weg, den Charlie später auch in ihrer Karriere einschlagen wird, ein wenig beleuchtet mit den wunderschönen Synth-Pop-Klängen. Machen wir mal mit einem Song weiter, den wahrscheinlich auch die meisten von euch hören. Ich finde, heute ist so ein richtig frühe 2000er Throwback, zumindest im ersten Teil der Sendung, bevor wir dann zu den neueren Sachen von Charlie kommen. Jetzt kommt nämlich Boom Clap. Viel Spaß!

Das war Boom Clap auf CR94.4 von Charlie XCX's zweiten Album Sucker. Aber ganz kurz, bevor wir weiter in ihrer musikalischen Laufbahn schauen, ein paar good to know things about Charlie. Geboren als Charlotte Emma Aitchison in Cambridge, England 1992, ist sie Sängerin, Songwriterin und Schauspielerin, macht seit 2008 Musik und auch ihre Familiengeschichte ist schon sehr spannend. Geboren ist sie, wie gesagt, in Cambridge und ihre Mutter ist Krankenschwester und Flugbegleiterin und stammt aus einer muslimischen Familie, die Gujarati indische Wurzeln haben und ursprünglich aus Uganda stammen, dann aber wegen dem Idi Amin-Regime nach England flüchten mussten. Ihr Vater ist Schotte und aufgewachsen ist sie in Starthill, Essex. Also schon eine sehr spannende Familiengeschichte, die sie auch in ihrem Aufwachsen geprägt hat und dann auch ihre Musik. Jetzt machen wir ein bisschen einen Zeitsprung. Zuerst waren wir im Jahr 2014. 2017 hat sie dann eine Art Mixtape released, das trägt den Titel Number One Angel und war so ein wenig Vorbote für ihren dritten Langspieler Pop 2. Wir hören jetzt mal rein in Number One Angel. Das ist der Song Emotional.

Heutzutage würde man Charli XCX vermutlich als Pop-Künstlerin bezeichnen, was natürlich generell ein sehr breiter Begriff ist. Was ist die Popmusik von vor 20 Jahren, ist nicht mehr dieselbe, die es heute ist. Und so hat sich auch Charlies Musik in ihrem Entstehungsprozess immer wieder geändert. Man merkt es allein an ihrer Stimme, die sich weiterentwickelt hat, die neue Charakterzüge bekommt. Auch die Musik selbst, die auf jedem Album sehr anders klingt. Was ich sehr spannend gefunden habe in meiner Recherche, war unter anderem, dass sie eigentlich ein Punk-inspired Album in ihren frühen Jahren geschrieben und produziert hat, welches dann aber nie wirklich veröffentlicht wurde. Und ja, man merkt auch, dass Charlie sehr offen ist für unterschiedliche Einflüsse, denn immer wieder arbeitet sie auch mit Features unterschiedlichen KünstlerInnen zusammen und das merkt man auch an unseren nächsten Releases. Ich habe schon angeteasert, wir gehen jetzt weiter zu ihrem 2017 erschienenen Album Pop 2 und daraus hören wir Backseat featuring Carly Rae Jepsen.

Exit von Charlie XX featuring Carly Rae Jepsen auf CR94.4. Und Charlie ist nicht nur dafür bekannt, eben in ihrer Musik mit anderen KünstlerInnen zusammenzuarbeiten. Sie ist auch selbst Songwriterin für unterschiedliche KünstlerInnen wie etwa Selena Gomez, Will.i.am, Camila Cabello, Shawn Mendes, Cat's Eye und viele mehr. Also selbst wenn vielleicht Charlie nicht draufsteht, ist sie vielleicht in euren Lieblingssongs auch drinnen. Und generell finde ich super spannend, dass sie nicht davor zurückschreckt, darüber zu sprechen, welche Personen sie als Künstlerin beeinflusst hat. Ich finde, oft in der Musikszene probiert man sich so als Alleinstellungsmerkmal hervorzuheben und zu schauen, nicht zu viel preiszugeben, welche Musik einen beeinflusst. Aber wenn man über Charlie liest, erwähnt sie immer wieder, wer für sie große Einflüsse waren in ihrem Weg, auch sich selbst als Künstlerin zu erkennen und zu entwickeln. Etwa ein Beispiel, das mir gerade einfällt, sind die Spice Girls, aber viele andere auch. Und das finde ich sehr sympathisch, sehr cool, und ich finde, man kann es sich auch ein wenig raushören, wenn man genau zuhört, sich die Zeit nimmt, durch die Musik zu hören, die Charlie XCX so veröffentlicht. Und deswegen möchte ich euch auch gar nicht so lange zulabern, sondern würde sagen, wir hören gleich einmal ins nächste Album, welches 2019 erschienen ist und ihr Self-Titled-Album Charlie war. Und da hat sie vor allem Wert drauf gelegt, unterschiedliche Seiten ihrer Musik hervorzuheben. Und ja, wie sich das anhört, hören wir jetzt. Das ist Charlie XCX featuring Kim Petras und Tommy Cash. 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

Ich weiß nicht, wie es euch geht, aber irgendwie habe ich das Gefühl, ich habe gerade eine musikalische Reise durch 14 verschiedene Genres durchgemacht. Gleichzeitig wollte ich auch sagen, dass ich den Synthesizer am Anfang sehr gerne mag. Der ist so fett und breit und der hat mich eigentlich in das Lied reingezogen. Und am Schluss wird es dann sehr freaky, aber irgendwie cool. Und kann man das sehr gut auf großen Boxen vorstellen, in einem Club oder Ähnlichem. Jetzt kommen wir ins Jahr 2020, ein Jahr, das alle, die dabei waren, wahrscheinlich noch nicht so ganz vergessen haben. Und ja, Charlie hat das zu dem Zeitpunkt auch absolut nicht vergessen, beziehungsweise ihre Wahrnehmungen vom Jahr 2020 mit Quarantäne, Lockdown etc. musikalisch verarbeitet in einem Album, das heißt How I'm Feeling Now. Ihr viertes Studioalbum ist in jedem Sinn des Wortes ein Quarantänealbum. Es ist also eine Art Zeitkapsel, das sich heutzutage fast schon wie eine irrsinnige, eine Fantasiewelt anhört, in der wir uns doch irgendwie alle durchgekämpft haben. Ja, und Charlie hat eben die Zeit genutzt, um ein Album an ihrer Musik zu arbeiten. Und das Endprodukt sind 38 Minuten, die sehr persönlich sind und die Charlie XCX wieder mal von einer ganz neuen Seite zeigen. Und ich würde sagen, wir starten rein. Der erste Song, den ich für euch mitgebracht habe, ist 7 Years.

Irgendwie hat mir das gerade in ein Spiral geworfen. Zeitwahrnehmung ist doch ein kurioses Thema, denn wenn ich richtig gerechnet habe, sind es fast knapp 7 Jahre, wenn 2020 das Album rausgekommen ist. Und dennoch fühlt es sich so an, als, also jetzt noch nicht ganz, halbes Jahr haben wir noch bis 2027, aber you get what I mean. Dass die Zeit doch viel näher erscheint, als sie wirklich her ist. Spannend. Und deswegen, weil ich noch ein wenig drüber nachdenken muss, über diese Erkenntnis, machen wir noch mit einem zweiten Song des Albums weiter. Der heißt Party For You und den spielen wir jetzt auf CR 94.4.

Das war Party for You von Charlie XCX und alleine der Schlussteil, die letzten, wir sagen, Minute oder so, bräuchte einen Deep Dive, weil da passiert musikalisch so extrem viel. Gleichzeitig macht sich der Song extrem breit und fesselt einem jedes Mal wieder. Charlie hat sich dazu entschieden, 2022 wieder mehr in Richtung Pop zu gehen und wie schon vorher mal gesprochen, Pop in all seiner Pracht in Angriff zu nehmen, als Inspiration zu sehen und dies in ein Album zu verwandeln. Das Ganze heißt Crash, ist wie gesagt 2022 erschienen, absolut iconic Albumcover. Wer es nicht kennt, nachsehen. Und wir hören daraus den Song Yuck. Viel Spaß!

So, 2023 war ein kulturell ebenfalls wichtiges Jahr. Gerade popkulturmäßig war der Sommer geprägt von einem Namen, Barbenheimer. Für alle, die einen Reminder brauchen, der Film Barbie und Oppenheimer sind quasi zeitgleich in den Kinos gelandet und haben einen pink-schwarzen Hype ausgelöst. Und auf dem Soundtrack von Barbie war unter anderem auch Charlie XCX zu hören. Und ich muss sagen, auch wenn der Song leider nur knapp 2 Minuten lang ist, ist er einer meiner favorite Charlie XCX Songs. Und für alle, die gerade in einem Automobil unterwegs sind, würde ich empfehlen, extra laut aufzudrehen, weil so gerne ich den Song jetzt auch im höre, im Auto hittet er einfach anders. Die Rede ist von Speed Drive und nicht zu schnell fahren, aber viben. Viel Spaß.

Bevor wir weitermachen mit unserem vorletzten Album, muss ich etwas gestehen. Hin und wieder kommt ein wenig der Contrarian bei mir raus. Und so ist es auch ein wenig beim folgenden Album ergangen. Eigentlich nicht einmal wirklich bewusst, aber irgendwie bin ich einfach nicht wirklich dazu gekommen, es mir anzuhören. Die Rede ist natürlich von Charlie XCX's Smash-Hit-Album, Jesus, Sprache 2024, namens Bread. Und während ich so am Rande beim Bread-Summer irgendwie dabei war, bin ich heute erst wirklich im Rahmen der Recherche für die Sendung über das Album nochmal durchgegangen und bin auf ein Feature gestoßen, das mir unbekannt war, und jetzt muss ich mich gleich doppelt da entblößen, denn The Strokes sind eine meiner absoluten aktuellen Lieblings-Rock-Bands. Und dass Julian Casablancas auf einem Song von Charlie XCX's Album gefeatured ist, wenn auch in der dritten Version, Bread and It's Completely Different But Also Still Bread Version. Der Song heißt Mean Girls und ich würde sagen, da starten wir gleich rein.

Barbie sollte aber nicht der einzige Film werden, für den Charlie Musik macht. Zum einen haben wir natürlich 2023 ebenfalls Bottoms und dann erschien heuer zur Verfilmung von Wuthering Heights ein gesamtes Album von Charlie XCX und da habe ich einen Song mitgebracht, den der eine oder die andere vielleicht aus den CR94 Charts bereits kennt. Das ist nämlich Dying For You.

So, on Nothing Lasts Forever. Deswegen sind wir jetzt auch schon am Ende dieser Ausgabe von Female Fronted angelangt. Charlie XCX ist und bleibt eine extrem busy Frau, denn neben dem Wuthering Heights Album hat sie auch noch ihr nächstes Studioalbum gedroppt. Im Sommer mit dem Titel Music, Fashion, Film. Und dieser ist eigentlich eine Hommage an all die Einflüsse, die sie inspirieren, an Personen, die sie auf ihrer musikalischen Wegfindung begleitet hat. Und gleichzeitig wieder ein Alleinstellungsmerkmal in ihrer Musikkarriere. Ich bin super gespannt, wo der Weg von Charlie XCX uns weiterhin führt. Definitiv vielleicht mittendrin, vielleicht am Rand dabei bleiben. Und jetzt habe ich noch einen letzten Song für euch. Danke fürs Einschalten. Gern nächste Woche wieder. Wenn ihr mehr von den Sommermond hören wollt, gerne morgen in der Früh wieder einschalten. Wir sind wieder ab 8 für euch da. Das ist jetzt Charlie XCX featuring David Cronenberg, No One Lasts Forever. Viel Spaß!

0: Geht nicht. Also.
1: Hallo Leute.
0: Ja Leute, ich bin wieder da. Das Studio hat mich wieder. Nein, ich war ja am Frequency Festival und habe mir dort ein paar Eindrücke gemacht. Das Festival ist offiziell am Donnerstag losgegangen. Nur die ersten Frequencianer waren schon am Dienstag dort. Ja, das Wetter war super. Ja, also am Donnerstag war es drückend schwül. Die meiste Zeit waren wir im Pressebereich. Ich durfte wieder in den Pressebereich. Ich habe das gefeiert seit der ersten Sekunde bis zur letzten. Kann es eigentlich noch gar nicht so richtig fassen, dass es heuer geklappt hat. Und habe dort einfach eine schöne Zeit gehabt. Ja, die ganzen Medien waren natürlich vertreten, wie eh schon wissen. Ich glaube, ihr kennt diese Medien. Ich glaube, das muss ich jetzt nicht beim Namen nennen. Aber es waren ziemlich viele Leute dort, es war immer so ein Gewurl und ja, und da müssen wir das machen und da Interview und da Foto, sehr viele Fotografen waren dort. Und ja, der Wermutstropfen war, also der große Wermutstropfen war natürlich, dass leider keiner, und ich betone wirklich keiner, Zeit gehabt hat. Die Lidi wird euch das gleich erläutern, warum das eigentlich nicht geklappt hat, aber ich würde mal sagen, wir hören einmal rein und macht sich selber ein Bild.
2: Gib mir ein R.
0: R.
2: Gib mir ein O.
0: O.
2: Gib mir ein N.
0: N.
2: Markus, was haben wir?
0: Ron.
2: MC Ron on Air.

0: So, wir sind hier auf dem Frequency Festival und ich bin hier zusammen mit Ron. Ron, wie geht's dir? Wie empfindest du das Frequency Festival?
1: Ja, das Festival ist cool. Ich feiere diesen Tag, weil ich endlich wieder Presse sein darf. Die Acts sind heuer bunt gemischt, also von Pop über Rock, über Hip-Hop, über verschiedenste andere Genres. Und die Leute gehen ab, also die Leute trotzen den Regen und die Leute, denen ist es wurscht, ob es regnet oder nichts. Und das finde ich lauernd.
0: Ja, der Regen ist gerade schon ein bisschen stark und wir sind hier im Pressebereich, schön kühl und trocken. Was ist dir denn so aufgefallen jetzt im Frequency?
1: Ja, also am Frequency ist mir aufgefallen, dass die Leute halt wirklich Bock haben, jetzt 3 Tage durchzufeiern und dass die Leute auch Bock haben, sich auf Regen und auf andere Naturereignisse einzulassen. Und dass sie natürlich auch den Fans, also die Bands hören wollen. Also es gibt einige Leute, die sind nur wegen den Bands hier. Also die sind jetzt nicht wegen den anderen hier, sondern die sind nur wegen den Bands da. So wie wir zwei, ja?
0: Ja, wir sind auch hier für die Bands und für die Musik, ja? Aber wir sind auch hier für ein wichtiges Thema, nämlich Inklusion. Was hast du denn jetzt bis jetzt beobachten können? Gibt es Inklusion im Frequency Festival?
1: Also Inklusion gibt es schon am Frequency Festival. Es gibt einige Rollibesucherinnen und Besucher, die von ihren Assistentinnen und Assistenten hier geschoben werden und das finde ich leiwand. Es gibt auch eine eigene Rolli-Abteilung oder eine eigene Rolli-Bühne, wo sie direkt auf die Space Stage sehen. Und ja, Inklusion ist ja nicht nur Rolli-Fahrer zu schieben, sondern Inklusion beginnt ja auch aufeinander zugehen. Sich unterstützen und einfach eine leibende Zeit haben. Und zwischen uns zwei passiert auch gerade Inklusion. Und das finde ich cool und das feiere ich.
0: Inklusion ist ja ein Thema, was nicht viele Leute unter dem Namen kennen. Wenn jemand jetzt zu dir kommt und sagt, was ist Inklusion? Was würdest du denen sagen, wenn man sagt, ganz leicht erklärt?
1: Na, ich würde immer mal sagen, Inklusion ist aufeinander zugehen, einander unterstützen, in der Gesellschaft teilhaben, keine Ausgrenzung machen und einfach füreinander da sein. Und wenn es den anderen schlecht geht, dann ist man für den anderen da und sagt, hey, come on, kann ich dir helfen oder kann ich dich wohin begleiten oder gehen wir jetzt auf ein Konzert oder gehen wir jetzt auf ein Festival oder gehen wir jetzt machen wir irgendwelche Aktionen. Das ist für mich Inklusion. Es sollte halt keine Ausgrenzung in der Gesellschaft stattfinden. Ja? Also es sollte niemand ausgegrenzt werden, nur weil er eine Lernbehinderung hat oder nur weil er im Rollstuhl sitzt oder nur weil er Psychosen hat oder nur weil er irgendwelche neurologischen Störungen hat. Jeder Mensch sollte am Frequency oder am Nova Rock teilhaben können. Dafür setze ich mich ein und dafür mache ich Inklusion stark.
0: Das ist eine sehr noble Aufgabe, die du hast. Ist Inklusion denn nur Menschen mit Behinderungen?
1: Nein, es gibt auch, Inklusion ist ja nicht nur Menschen mit Behinderungen. Inklusion ist eigentlich alle Menschengruppen. Also ob das jetzt die... Inklusion findet überall statt. Inklusion ist nicht nur für Menschen mit Behinderung, Inklusion geht auch ins Asylwesen. Ja? Inklusion ist auch, wenn man jetzt den Asylanten eine Chance gibt und sagt, okay, ich gebe euch einen Job, integriert euch gut, lernt Deutsch, lernt unsere Gesetze zu achten, das ist auch Inklusion. Viele vergleichen Inklusion mit Integration. Integration ist integrieren. Inklusion ist Teilhabe in der Gesellschaft.
0: Danke für die Aufklärung. Jetzt kenne ich mich auch ein bisschen besser aus. Hast du beobachtet, dass Inklusion auch in der Crew stattfindet, hier im Frequency?
1: Ja, also ich finde, Inklusion findet auch bei uns statt. Also Inklusion natürlich bei uns als MC Ron und MC Ron und Kollegin, aber auch mit den zwei Sommermods, die hier heuer für unseren Verein, fürs Campus und City Radio tätig sind, findet auch Inklusion statt. Das Problem ist, dass sie mich halt nicht kennen. Also sie haben mit mir noch nie Kontakt getreten und deswegen kennen sie mich halt nicht. Aber der Kollege ist sehr offen für alles. Mit dem kannst du über alles reden. Ich habe mit ihm heute schon über PlayStation geredet, über Zocken, über verschiedene Bands. Und ja.
0: Hast du es im Frequency Crew auch schon gesehen, die Inklusion? Oder im Frequency Crew hast du da auch schon die Inklusion beobachten können oder eher nicht? Weil wir wissen ja, dass wir hier beim Radio natürlich Inklusion haben. Aber in der Crew von Frequency, hast du da eine Inklusion gesehen?
1: Schau, Kollegin, das Problem ist, dass es sehr viele, also in der Crew halt, die machen ihre Arbeit. Die müssen ihre Arbeit machen, weil sie halt dafür bezahlt bekommen. Die werden auch nicht aufgeklärt über Inklusion. Ja? Die wissen auch nicht, oder die Securities oder so, die ganzen von der Firma, die von der Security-Firma, die wissen das einfach nicht. Da kann es natürlich schon mal zu Übergriffen kommen, und wo die Leute, Securities, dann ein bisschen Hass sind, weil es nicht so funktioniert, aber auch da sollte Inklusion stattfinden, weil jeder Mensch will nach vor, jeder Mensch will in die erste Reihe und jeder Mensch hat das Recht, in die erste Reihe zu kommen, ja. Und ja, ich weiß es nicht, ob Aufklärungsarbeit am Frequency stattfindet, kann ich da leider nicht sagen.
0: Also wir werden weiter beobachten. Wir werden schauen, wen wir finden zum Interviewen vielleicht.
1: Wir werden die Augen offen halten und wir werden die Ohren offen halten und wir werden auch mit Betroffenen reden, wenn sie reden wollen, und wir werden auch einfach mit den Gästen reden, die was uns über den Weg laufen, ob Inklusion stattfindet und ja.
0: Wir machen Inklusion. Wir leben die Inklusion. Dann werden wir schauen, was wir da noch finden.
1: Ja, Leute, ein kleiner Einblick von mir und von der Kollegin. Ihr könnt uns hier auch ins Live-Chat, ins CR94.4 Studio machen, einfach auf der Homepage, dann findet ihr den Live-Link und dann könnt ihr mit uns in Kontakt treten. Ja.
0: Falls es noch irgendwelche Fragen gibt. Ne?
1: Genau. Wie hast du das empfunden? Wie hast du jetzt, ein kurzes Eindrücke und Statement von uns beiden gehört? Mhm. Ja. Gibt's irgendwelche Sachen, die du einbringen willst?
0: Einbringen möchte ich, glaube ich, nichts. Ich möchte nur noch mal sagen, wie toll es war und dass es eine richtig eine Erfahrung war fürs Leben, muss man schon sagen, ja. Die Bands, das Ambiente, das Leben dort einfach, es war eine richtig tolle Erfahrung, die man auch wirklich mal erleben muss, würde ich sagen. Also jeder, der mal zum Frequency Festival gehen möchte oder sich überlegt, dorthin zu gehen, auf jeden Fall. Die Menschen sind super, die Crew arbeitet stark, dass es jedem gut geht. Inklusion sind sie auch dahinter, sie probieren es. Und das Gleiche geht auch für die Bands. Man muss schon sagen, die haben schon viel mit reingebracht, auch von Awareness und Achtsamkeit. Also gefühlt jede Band hat immer gesagt, ja, bitte schaut's auf euch, wenn es irgendjemand schlecht geht, bitte helft ihnen auf und so. Und wir wollen hier nur gute Menschen und bitte schaut's auf euch. Ne?
1: Genau, also das war unser Eindruck. Einen Eindruck habe ich noch gehabt, da war eine Band, das war eine Hip-Hop-Band, die hat im, wo der Night Park stattgefunden hat, das war B69, eine Hip-Hop-Bands. Zwischenzeitlich war es wirklich landunter, also wir sind da mit der Regenjacke sind wir rüber in die Halle gestürmt und haben dann B69 gehört. Und sie haben auch gesagt, wir wollen das gemeinsam machen, wir wollen die Show gemeinsam machen. Wenn es irgendwelche fetten Leute gibt, die was Crowdsurfing machen, dann sollen sie das auch tun. Wir wollen das miteinander machen. Die Texte waren jetzt nicht, die Texte waren jetzt...
0: Nicht für uns.
1: Es war halt Hip-Hop. Auch das, muss man sagen, ist eine Musikrichtung, die ich gerne höre. Aber es war halt schon ziemlich einfach. Also es waren auch ziemlich viele einfache Texte dabei, wo wir uns denken, okay, passt das jetzt auf ein Familien- oder auf ein Festival, wo Generationen sind? Also ich habe da, wie gesagt, von bis, also anfangen tut man ja normalerweise mit 13 und der 50-Jährige oder 55-Jährige bis 60-Jährige ist dort auch anzutreffen. Also es gibt von bis. Wir haben natürlich auch dann andere Acts gesehen, wie die Esther Graf nicht, die war auch in der Nightpark, auf der Nightpark Stage. Aber wir haben die Sarah.
0: Die Sarah Larsen haben wir gesehen.
1: Genau, die Sarah Larsen, ja, da vielleicht eine kleine Anekdote zu der. Wir haben uns natürlich unterhalten und die Lili hat gesagt, ja, bitte nicht.
0: Die Meinungen gehen auseinander manchmal und dabei lassen wir es bleiben, oder?
1: Genau, wir lassen es dabei bleiben, die Meinungen gehen auseinander. Wir enthalten uns der Stimme. Wenn ihr Sarah Larsen hören wollt, hört es euch an.
0: Ja, aber die Lorde hat ja auch gespielt und die hat ein richtig gutes Konzert abgegeben.
1: Ja, die war super.
0: Mit den alten Liedern und die Lasershow, also da muss man wirklich sagen, so Acts, wie sie auftreten, waren also eigentlich alle Künstler richtig, die haben richtig was drauf gehabt.
1: Genau, erstens einmal das und zweitens mal von der Lorde, das war ihr erstes Konzert.
0: Bei uns in Österreich.
1: Ja, in Österreich.
0: Ja,
1: das muss man hier sagen. Das allererste Konzert von Lorde. Und sie hat sich auch eigentlich dabei bedankt. Ja,
0: sie hat sich wirklich bedankt, ja.
1: Und sie war auch sehr offen für alles. Sie hat über ihre Selbstzweifel geplaudert, über ihre Findungszweifel. Mhm. Oder über was hat sie noch geplaudert? Vielleicht kannst du da ein paar Anekdoten übersetzen für diejenigen, die nicht so gut Englisch können.
0: Ja, sie hat dann eigentlich gemeint auch, dass auch sie viele Unsicherheiten hatte und dass am Ende sie halt wieder zu sich gekommen ist. Und das Allerwichtigste ist, dass man zu sich steht, ne? Und dass, auch wenn es mal schwierig wird, man kann immer noch wieder aufstehen und einen Schritt weitermachen. Und auch sich zuzustehen, dass manchmal sind die Sachen einfach ein bisschen scary und man muss, man kann auch weiter mit guten Freunden und Familie und in ihrem Fall halt die Fans. Also die Fans haben sie, glaube ich, viel da unterstützt.
1: Ja, also die Fans haben sie auch getragen, auch durch diese schwierige Zeit und das hat sie auch während den Songs, während den Liedern hier,
0: Mitgebracht,
1: genau. Mhm. Ich würde mal sagen, wir hören weiter. Wir haben noch drei Interviews für euch. Das dürft ihr euch nicht entgehen lassen. Und ja, viel Spaß. Da, oder? Okay, Leute. Ich bin hier mit meinen Homies, die ich schon seit einer Ewigkeit kenne. Elke und Clemens. Und sie werden uns jetzt ein paar Fragen beantworten. Auf welche Band freut sich ihr heute besonders?
2: Auf die Kalkbrenner.
3: Auf den Paul Kalkbrenner natürlich.
1: Okay, was war das geilste Erlebnis, was ihr mit mir am FQ gehabt habt?
3: Oh, da gibt's ganz viele.
2: Poker spielen am Parkplatz.
3: Ja, und herumgehen am Parkplatz und Leute anreden. Ronny, du kannst das immer super.
2: Wie wir ins Freibad gegangen sind zum Waschen, also zum Duschen quasi.
3: Genau, stimmt.
1: den Jesus Walk gemacht habe.
3: Oh, stimmt, das habe ich schon wieder vergessen gehabt. Ja, das war geil. Also eigentlich war jedes
2: Festival mit Ronny ist super.
3: Einzigartig.
1: Ja, und jetzt noch die letzte Frage. Bei uns findet ja in unserer Gemeinschaft Inklusion statt. Wie würdet ihr außenstehenden Menschen, die uns nicht kennen, unsere Beziehung und in unsere Inklusionsverbundenheit beschreiben? Leute, die uns noch nie gesehen haben, Leute, die uns noch nie, die uns nicht kennen.
2: Naja, man darf keine Angst haben, weil es ganz normale Menschen sind. Und man kann auf sie zugehen, mit ihnen reden. Und es ist super mit ihnen, es macht Spaß. Ronny ist ein dufter Kerl.
3: Ja, genau, ganz normal sein, das ist das Allerwichtigste. Ja, normal. Offen sein.
2: Weil wir sind alle einfach Menschen und that's it.
3: Ja, genau, da kann ich gar nichts dazu sagen.
2: Mehr geht's eh nicht.
1: Danke, dass ihr mit mir das Interview gemacht habt und wir stoßen jetzt noch an und wir wünschen einen schönen Abend und hoffentlich kommt die Windstärke mit den 90 km/h
4: nicht.
1: Ja, Leute, das war Clemens und Elke, meine langjährigen Wegbegleiter, die mich eigentlich schon seit dem Nuke Festival begleitet haben. Nuke Festival hat ja 2009, 2008 begonnen. Und ja, wir haben auch ziemlich viel Sachen erlebt, die aber jetzt hier nicht herkören, aber wir haben einfach immer wieder geile Zeit. Wir feiern das jeden Tag, wo wir da sind. Und ja, es war echt eines der Highlights war wirklich, dass die beiden nur wegen mir gekommen sind und mit mir die letzten Stunden verbracht haben, bevor wir dann leider gehen mussten. Warum wir gehen mussten, das werden wir euch jetzt erläutern. Nun, es hat schon bei dieser einen KI-Pop-Queen, die aus Japan gekommen ist, hat schon angefangen zu regnen. Ja? Da haben die Lidi und ich uns gedacht, okay, wir da blasen es noch, ja, wie der Weinviertler, wie es im Weinviertler Dialekt heißt, wir da blasen es noch, ja. Die Leute waren alle mit den Regenponchos bekleidet und sind dann immer dumm gegangen und dann wurde es immer ärger, der Wind. Und wir waren dann natürlich obligatorisch im Pressebereich und haben dort dann ein bisschen Spaß gehabt. Ich habe die beiden dann in den Pressebereich geholt und auch ihre Tochter. Und auf einmal hat es geheißen, so der Tom genau, sagt seine Show ab. Da bin ich schon ein bisschen stutzig geworden, weil normalerweise...
5: Hast du schon gerochen?
1: Ja, ich habe schon gerochen, ja. Also ich hatte schon den Verdacht, dass da jetzt irgendwas ist, ne? Und dann kommen die ersten Fotografen von den anderen Medien und sagen...
5: Es wird nichts.
1: Ist eh wurscht.
5: Leider, ja. Aber wir haben trotzdem noch geschafft, jemanden zu interviewen, nämlich ein paar Gäste.
1: Genau, und das wollen wir euch natürlich nicht vorenthalten. Hört die Gäste. Okay, ich habe jetzt drei wunderschöne Schönheiten, die am Frequency mit Regen gehen, aber es ist ihnen scheißegal. Auf wen freut sich ihr heute?
6: Entschuldigung, das habe ich jetzt nicht ganz verstanden.
1: Auf wen freust du dich heute?
6: Wir freuen uns vor allem auf SSEO und vorher waren wir bei Philo. Wir freuen uns auch sehr heute noch auf
7: SSEO.
6: Ja, eigentlich auf SSEO vor allem. Wir waren gestern schon hier, sind morgen auch noch hier. Aber heute waren so Philo und SSEO eigentlich so die Highlights für uns.
7: Ich kann auch nur zustimmen. Also heute ist ein bisschen ein ruhigerer Tag, was unsere Highlights betrifft, aber morgen wird es halt ganz cool, vor allem mit 21 Pilots und Baby No Money, ja. Iggy Mel, das wird cool.
1: Ja, und was haltet ihr von Sido und Paul Kalkbrenner auf der Space?
6: Auch großartige Acts, ist persönlich jetzt nicht ganz meins, also wenn sich's ausgeht, schauen wir es uns sicher auch an, aber eben bei uns sind heute die Green Stage Artists wirklich die auf der Nummer 1.
7: Mich hat Sido auch sehr interessiert, aber SSIO ist dann doch mehr das Highlight.
6: Ja. Ich höre Sido überhaupt nicht. Ich könnte nicht einen Song von dem nennen, aber ich freue mich für die anderen, die es mögen.
1: Okay. Was haltet ihr von Inklusion und Menschen mit Behinderung? Und habt ihr schon Kontakt zu Menschen mit Behinderung und zum Inklusions...
6: Gebt
1: es mal durch, da greift es mal an, das tut euch nicht weh.
6: Ja, wir vor allem, wir waren nämlich auf einer Inklusionsschule zu dritt. Also da gab es auch viele, also ja, jede Klasse war eine I-Klasse und von Leuten zum Spektrum und... Ja, also da habt ihr genau die Richtigen erwischt. Wir sind nämlich aus Wien, aus dem 22. Bezirk, aus dem ERG Donaustadt, bei uns sind einfach grundsätzlich in der Schule Menschen mit Behinderungen komplett normal gewesen, was sie überall sein sollten. Also wir hatten einfach in der Klasse Menschen im Spektrum sitzen, Menschen mit Trisomie 21, mit Lernschwächen, alles Mögliche war einfach grundsätzlich vertreten. Und ich finde, es ist so wichtig, dass das einfach gelebt wird und in die Mitte der Gesellschaft gerückt wird.
1: Amen!
6: Weil ich habe so geile Menschen kennengelernt, Amen. Die... irgendeine Diagnose haben und das macht sie nicht weniger zu ultra leibenden Menschen und das muss einfach ein bisschen mehr in die ultra leibende Menschen muss einfach ein bisschen mehr in die Öffentlichkeit auch gerückt werden, absolut.
7: Ich fand es überhaupt so krass, dass es bei unserer Schule eigentlich was so Spezielles war, weil es war total normal für uns und es hat super funktioniert und ich finde es eigentlich schade, dass mehr Schulen gang und gäbe ist. Deswegen finde ich, dass das eigentlich ein Konzept ist, was viel mehr verbreitet sein könnte und viel mehr normalisiert werden sollte. Ja,
1: letzte Frage. Würdet ihr Inklusion, wie kann man Inklusion in der heutigen Welt hinaustragen und wie steht es hier zum Thema UN-Behindertenrechtskonvention, die ja noch immer nicht umgesetzt worden ist seit 2008? Ist eben die Behindertenrechtskonvention unterschrieben worden. Tut sie nicht viel. Was würdet ihr da machen? Würdet ihr auf die Straße gehen? Oder wie kann man auf das Thema, das sehr wichtig ist in unserer Gesellschaft, wo natürlich noch immer Ausgrenzung passiert, wie würdet ihr das weitertragen?
6: Ja, ein bisschen eine schwierige Frage, aber für mich ist es mehr einfach eine Selbstverständlichkeit, dass man die Leute um sich herum, egal ob sie jetzt eine Diagnose haben oder nicht, komplett den Respekt schenkt, den jeder Mensch verdient hat. Und da gibt es bei mir keine Ausnahmen, also bis auf irgendwie Kriminelle oder so, aber das ist ein anderes Thema. Ja, ich glaube auch, die Leute einfach in die Mitte der Gesellschaft rücken und sichtbar machen, ihre Stimmen hören und vor allem sie als das sind, was sie sind. Und das sind sehr viel einzigartige Persönlichkeiten und die kennenlernen und sie nicht abstempeln für irgendwelche Äußerlichkeiten oder Eigenheiten, die man vielleicht im ersten Moment kennenlernt, sondern einfach wirklich die Leute dahinter kennenlernen und auch wirklich lieben lernen, weil ich glaube, wenn man sich mal darauf einlässt, dann merkt man erst, wie viel Liebe da dahinter steckt und wie viel Liebe ganz viele von diesen Leuten auch in sich tragen.
7: Ja, für mich genauso. Ich finde auch, dass halt so Konzepte wie unsere ehemalige Schule da halt auch ein großer Punkt sind, dass man es vor allem Leuten schon im jungen Alter nahe bringt, einfach, dass das auch genauso Menschen sind wie wir und dass man mit denen genauso Spaß haben kann, dass die genauso cool sein können. Und
1: dass man mit ihnen zum Beispiel aufs Frequency fahren kann.
7: Ja, genau. Genau.
1: Zum Beispiel.
7: Ja.
6: Und dass man sie auch auf die Bühne bringen kann. Also es gibt auch genug Leute, die eine Behinderung haben oder die einfach irgendwie ein bisschen schräg sind, meine ich, die man auch wirklich auf die Bühne bringen kann und die man auch sich dann anschauen muss und supporten muss und die Leute einfach wirklich in die Mitte schieben muss und genauso feiern muss wie alle Acts, die wir vorhin schon genannt haben, genauso auftauchen muss und sich zeigen muss für diese Leute wie für alle anderen.
1: Du sprichst ein ganz gutes Thema an. Ich spiele in einer Punk- und Metal-Band. Unsere Band heißt Monkeys of Earth und wir sind eine inklusive Punk- und Metal-Band und haben jetzt 3 Auftritte im September. 3. September 5. September am Diversity Ball und 19. September in der Arena Wien.
6: Geil!
1: Schaut euch das an, Leute! Schaut euch das an!
6: Ja, unbedingt! Geil!
1: Ich will euch sehen!
6: Wir schreiben es uns auf!
1: Passt!
6: Und alle anderen auch!
1: Und macht's Werbung, keine Ahnung was!
6: Unbedingt!
1: Okay, danke!
6: Super!
1: Danke für das Interview.
7: Sehr gerne. Schön.
5: Was kann man sagen? Ne? Wir haben es angesprochen.
1: Dem ist, glaube ich, nichts mehr hinzuzufügen, oder?
5: Hm? Ich denke auch nicht. Die haben es alles auf den Punkt gebracht.
1: Ich glaube, es ist alles auf den Punkt gebracht. Wir haben alles, sie haben alles gesagt. Sie werden dort sein am 19. September. Und ja, wie gesagt, schaut es euch an, schaut es euch uns an. Es gibt eben Schottenfeldgasse am 3. September, also am Donnerstag, Samstag. Spielen wir am Diversity Ball von 20 Uhr bis 20.30 Uhr und am 19. September in der Arena Wien um 19.30 Uhr werden wir ja, die Bühne niederreißen, das was wir am besten können. Genau. Ja, Inklusion ist ein Thema, das wirklich jede Gesellschaftsschicht angeht, von reich bis arm, von oben bis unten. Und ja, Frequency soll sich wirklich jeder leisten können. Was mich ein bisschen gestört hat, die Kollegin und ich sind dann heimgefahren und haben dann in der Köden als durchgenäst gewartet am Bus und da war ein Pärchen, das 170 Euro für die Tageskarte hingeblättert hat. Mhm. 170 Euro, ja. Da kann man schon für eine Großfamilie, für eine vierköpfige Familie einkaufen gehen zum Hofer. Nur für die Karte. Ja.
5: Ja.
1: Ich glaube.
5: Da braucht man auch nicht mehr viel dazu sagen.
1: Nein, ich glaube, es gibt einige Themen, wo man nicht viel dazu sagen muss. Es ist einfach so.
5: Es schreit einen ja schon an.
1: Ja, so.
5: Ja, eben. Also, es wäre schön, wenn es einfacher gemacht werden könnte für Menschen von jeder Klasse Künstler zu sehen, ne? Also und es ihnen einfacher zu machen, weil Kunst und Musik gehört einfach für jeden und nicht nur für die es sich leisten können.
1: So ist es und das ist auch ein sehr wichtiges und eigentlich ein Abschlussthema. Wir haben dann noch zwei Lieder vorbereitet, die wir euch dann spielen werden von zwei Bands, die wir gesehen haben, nämlich Kraftklub und Sido. Es sollte sich das Frequency und das Nova Rock jeder leisten können.
5: So ist es, ja. Dann spielen wir mal die nächsten Lieder.
1: Genau, wir spielen jetzt Sido und dann
5: Kraftklub
1: und dann Sido. Warte, und, das mach mit.
5: Ja, und ich sage, dann haben wir es auch schon für heute
1: gesagt. Genau, wir sind raus. Wir wünschen euch eine schöne, angenehme Woche. Der Sommer kehrt nochmal zurück. Er zeigt noch einmal, was er kann. Und ja, wir wünschen euch viel Spaß und sehen uns dann irgendwann einmal wieder. Ciao.
5: Ciao. Dein

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